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Nur Instrumente für ein paar Musiker, aber eine komplette Musikrichtung für die ganze Menschheit. Dexter and the Moonrocks bringen Steinchen vom Mond mit und ihren Grunge Rock aus Texas direkt in die Star FM Playlist mit Freakin' Out.

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Das Warten hat ein Ende. 15 Jahre lang mussten wir uns gedulden. Jetzt gibt's endlich wieder neue Musik von Social Distortion. Und weil es noch etwas hin ist, bis die kalifornischen Punk-Rock-Ikonen live auf große Sommertour kommen, hörst du sie jetzt in der Star FM-Playlist mit Born to Kill.

0: Wir kommen zum Wetter. Stabiler Hochdruck im Westen und richtig heiß in NRW.
1: Heiß in NRW.
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0: Einen wunderschönen guten Morgen.
1: Morgen.
0: Es ist Dienstag, der 5.5.2026. Du hast den Breakfast Club natürlich hier bei Star for Maximum Rock. Und mein lieber Wolfram.
2: Das bin ich.
0: Du hattest gestern natürlich so ein bisschen Bedenken. Du hattest natürlich zu Recht, muss man auch sagen, so ein bisschen Angst. Ich könnte gewisse Sachen verkacken. Ja, du warst aufgeregt wie vom Spiel Bayern gegen PSG. Ja.
2: Ach so, jetzt weiß ich, wovon du sprichst.
0: Ich war leicht irritiert. Und ich kann dir sagen, ich kann dich auch beruhigen, ja, und dir schon mal so ein bisschen auf den Weg geben. Du solltest deine Geschmacksnerven, deine Geschmacksrezeptoren nochmal irgendwie neutralisieren. Du solltest vielleicht alles nochmal so ein bisschen überdenken. Du solltest einlesen in die Materie des Bierbrauens, denn das Interview, was ich gestern geführt habe mit Brauerei Lemke, war phänomenal.
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2: Also mir ist egal, ob das Interview phänomenal war, das Ergebnis sollte phänomenal sein.
0: Das Ergebnis war, nach so ein bisschen drumherum reden, nach dem bisschen Smalltalken, die Nervosität nehmen, dass die Jungs jetzt irgendwie in einem Interview gerade sind, kam dabei raus, dass wir beide eingeladen wurden, mit Lemke zusammen ein Bier zu brauen.
2: So nämlich.
1: Geil.
0: Also es wird jetzt nicht so sein, dass sie uns sagen, okay, pass mal auf, man macht es so und ihr könnt mal zugucken, wie wir ein Bier brauen, sondern wir
2: greifen
0: werden
2: rein in den Hopfen.
0: Wir werden wirklich von A bis Z, sie haben uns angeboten, von A bis Z ein Bier zusammen brauen. Sprich, geil, mit Verkosten des Hopfens, mit der richtigen Zusammensetzung, so wie wir die möchten. Also nicht, die sagen jetzt, okay, ihr habt jetzt hier fünf Zutaten, so Lego-Bauprinzip, und jetzt kannst du dir überlegen, ob du A, B oder C haben willst. Wir können wirklich alles entscheiden, bis über das Design, ob Flasche, ob Dose, welcher Stil, helles, Pilz, Rot, Pale Ale, weiß der Geil. Wir haben komplette Handlungsfreiheit und haben die unterstützende Expertise der Brauerei Lemke.
2: Das klingt auf dem Papier schlecht, sehr gut. Ich habe nur gerade Angst, dass wir zwei uns an die Gurgel gehen, weil du, weiß ich nicht, ein Pale Ale möchtest und ich möchte ein Indian Pale Ale.
0: Ich denke, da werden wir uns schon drauf einigen können, auf ein gutes Bier. Vor allen Dingen möchte ich ja auch ein Bier haben, was wirklich sehr, sehr viele mögen und sehr, sehr viele auch trinken wollen.
2: Dann wird's kein Indian Pale Ale.
0: Dann wird's kein Indian Pale Ale. Aber gut, wir werden's sehen. Wir halten euch auf dem Laufenden. Wir gehen nochmal durch das ganze Interview durch und wir wurden auch schon wieder eingeladen, am Freitag mal dahin zu kommen und uns ein bisschen mal anzugucken. Also es geht jetzt hier richtig, richtig los.
1: Flach
2: auf Zack.
0: Richtig los geht's jetzt auch mit der Musik The Cranberries. Zombie hier bei Star for Maximum Rock.

0: Schönen guten Morgen.
1: Morgen.
0: Du bist schon mit dabei, das freut uns. Es ist noch früh, aber wir haben jetzt schon hinter den Kulissen über ein Thema gesprochen, was...
1: Naja. Na, erzähl ruhig.
0: Ich muss immer ein bisschen aufpassen, weil ich als Nicht-Kinder habe... Sagt man ja. Das so? Automatisch mit Tieren immer alles vergleiche. Und naja, und mein Hund finde ich schon richtig, dass ich den mal in den Ring schicke, damit er lernt, sich unterzuwerfen. Und deswegen muss ich aufpassen, was ich sage.
1: Ja, ich bin sehr froh, dass wir in einer Community-Sendung sind. Bin sehr froh, dass wir da immer an den Kanälen sind und gucken, was du so zu Meinungen hast, denn ich habe ja wirklich mit zwei Leuten hier zu tun, die keine Kinder haben, und es dreht sich jetzt nur mal um Kinder. Und zwar, ich gehe gleich mal rauf auf die Mutti, darf dein Kind andere Kinder hauen, wenn sie geärgert werden? Das ist die eigentliche Frage der Fragen. Und jetzt denken sie jeder andere, oh, Gewalt geht schon mal gar nicht, das ist auch vollkommen richtig so. Aber folgendes Szenario möchte ich gerne mit euch diskutieren. Und ich habe da schon viel Schelte einstecken müssen. Folgendes Szenario, euer Kind, ja, geht meinetwegen in Kindergarten, in die Schule oder sonst wo auf dem Spielplatz und wird irgendwie, ich will nicht sagen gemobbt, aber geärgert, vielleicht geschubst, ja, oder vielleicht auch schon irgendwie mal so auf den Arm gehauen oder sowas. Wie würdet ihr reagieren?
2: Ich bin dabei, oder was?
1: Ja.
2: Das Kind
0: treten.
1: Du darfst natürlich, nein, Gewalt gegen andere Kinder ist natürlich überhaupt gar keine Lösung.
2: Nein.
1: Es gibt mehrere Arten, wie man damit umgehen kann. Entweder dein Kind kommt zu dir und du gehst zu den Eltern, wenn die auch da sind, und sagen, pass mal auf, kümmere dich mal um deinen Balk. Ja? Mhm. Oder Möglichkeit zwei, die ich meinem Sohn gesagt habe, wo ich viel Schelte einstecken musste für, war, ich habe gesagt, pass auf, wenn dich jemand ärgert, dann ärgerst du zurück. Wenn dich einer schubst, schubst du zurück. Wenn dich einer haut, haust du zurück. Aber, und da ist der wesentliche Punkt drin, vorher ankündigen.
2: Achtung, ich hau dich jetzt.
1: Ja, also wenn du geschubst,
0: was ändert das?
1: Wenn du geschubst wirst, sagst du, hör auf, lass das, ich möchte das nicht. Geh weg, halt, stopp. Wirklich, halt, stopp. Wenn du das nochmal machst, dann sagst du, okay, halt, stopp, ich möchte das nicht. Und wenn er das nochmal macht, dann volle Kanne durchziehen. So, das ist die These, die lassen wir jetzt im Raum stehen. 0800 03 03 666. Richtig, falsch? Wie ist eure Methode? Ihr könnt mich auch gerne richtig da jetzt angehen, wenn
2: Father
1: ihr sagt, Father of the Year. Das ist meine Methodik. So, ich bin gespannt,
0: das?
1: Ob, was?
0: Das klingt irgendwie nach
1: Shitstorm?
0: Ganz vielen Helikoptern, die ja über uns drüber fliegen.
1: Kickstart my heart, hier ist Mötley Crüe. Ich bin gespannt auf eure Meinung.

Nachdem ihr Hit Gives You Hell mittlerweile fast 20 Jahre alt ist, gibt's von The All-American Rejects wieder was Neues. Sandbox heißt ihr neues Album, mit dem sie in diesem Sommer auch live nach Deutschland kommen. Wir haben sie jetzt schon für dich in der Star-FM-Playlist. The All-American Rejects mit King Kong.

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1: Guten Morgen.
2: Einen wunderschönen guten Morgen. Flora natürlich ebenfalls am Start. Und heute sind die Augen nur auf eine Band gerichtet, nämlich die Rolling Stones. Denn heute kommt ein neuer Song, ne?
1: 18 Uhr erwarten wir ihn, dann hauen wir ihn natürlich sofort raus und rein in die Playlist und dann kannst du ihn hier bei uns bei Star FM Maximum Rock hören. Und wir wissen noch nicht allzu viel drüber. Ich vermute mal, sie haben ja einen kurzen Snippet veröffentlicht vor ein paar Tagen. Wir vermuten mal, dass das auch die Nummer ist und das fände ich sehr gut, weil die klangen nach so einer ganz klassischen, typischen Stones-Nummer. Genau das möchte ich jetzt. Ich möchte kein Experiment, ich möchte kein Oldschool Blues, ich möchte keine Techno-Beats drunter. Ich will einen Stones-Song, wie man ihn sich vorstellt.
2: Und da muss man natürlich den Hut ziehen, oder? Ich meine, die Jungs sind, ich glaube, 82, Mick Jagger und Keith Richards, 78, Ronnie Wood. Neuer Song, neues Album in dem Alter. Da muss man schon mal sagen, Flora, nimm dir mal ein Beispiel
3: daran. Chapeau, okay? Ich habe ja noch Zeit.

0: The Kooks, Nähe hierbei. Star für Maxi und Rock an einem Dienstagmorgen hier. Du hast den Breakfast Club, schön, dass wir dich wieder in den Morgen begleiten dürfen. Und wir gehen jetzt aber erstmal zurück ins Jahr 1986.
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0: Denn unser Album der Woche ist mal wieder ein guter alter Klassiker. Wir sind ja immer erpicht, dir neue Musik vorzustellen und neue Alben kommen natürlich immer wieder raus. Aber manchmal lohnt sich der Blick auch mal wieder zurück in die guten alten Zeiten, wie zum Beispiel 1986 zum dritten Album von Bon Jovi. Slippery Wet Wet.
2: Ein Album von Bon Jovi, oder? Ist es das beste Album?
0: Ja, da streiten sich ja immer viele. Ich glaube, es ist auf jeden Fall ganz weit vorne und viele können sich darauf einigen. Aber da möchte ich immer nicht irgendwie die Meinung vorwegnehmen, da kann jeder für sich selbst entscheiden,
3: naja, ob es das beste Album ist. Auf jeden Fall das, was sie ja in den Erfolg katapultiert hat, oder? Da sind die ganz, ganz großen Hits drauf.
0: Ja, das ist richtig. Wie zum Beispiel
2: You Could Love a Bad Name, Living on a Prayer, Wanna Dead or Alive, Never Say Goodbye. Hitdichte ist groß mit verantwortlich Desmond Child, der da mitgeschrieben hat. Ich glaube, 30 Songs haben sie zusammengeschrieben, um so das Beste rauszuholen. Und Inspiration übrigens unter anderem von Bryan Adams. Bryan Adams damals mit Tina Turner haben zusammen mega abgeliefert. Und da haben sie gemeint, das klingt doch vom Sound und vom Allem gar nicht so schlecht. Wollen wir nicht so ein bisschen in diese Richtung gehen? Tada! Slippery When Wet war geboren. Für mich persönlich safe das beste Bon Jovi-Album.
0: Jetzt muss man natürlich sagen, ich glaube auch für Bon Jovi selbst, ich glaube, die haben da sehr, sehr viel Emotionen bei diesem Album mit dabei, denn wie gesagt, das Album kam raus, es gab 1998 schon mal eine Special Edition mit Bonus-CD, dann 2010 nochmal eine Special Edition mit Bonus-Tracks, 2024 kam erst die letzte Deluxe Edition raus mit Bonus-Tracks und so weiter und so fort. Jetzt feiern sie 40-jähriges Jubiläum und bringen dementsprechend ebenfalls nochmal eine Deluxe Edition raus und deswegen unser Album der Woche. Du wirst im Laufe der Woche natürlich noch mehr Infos zum Album bekommen. Wir hören uns jetzt erstmal einen Song an, oder? Was halten wir davon?
2: Und zwar einen der ganz großen Klassiker. Ich meine, das ist Arme hoch und Cabrio. Ist vielleicht noch nicht die richtige Uhrzeit dafür und vielleicht nicht das ganz richtige Wetter, aber genau das sollte es jetzt im Idealfall sein.
0: Hier ist You Give Love a Bad Name. Hier sind Bon Jovi.

0: Schönen guten Morgen. Du hörst den Breakfast Club hier bei deinem Radiosender des Vertrauens hier bei Star FM Maximum Rock. Es ist Dienstag und auch heute ist Flora für dich am Start und hat alles Aktuelle aus der Region.
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2: Erster Tag der Woche geschafft, Dienstag ist es jetzt und wir wollen schon mal aufs Bergfest schauen. Da habe ich nämlich eine ziemlich coole Band für dich mitgebracht. Heißt Ellie Berlin und klingt so. Ellie Berlin ist die Frontfrau von Null Positiv, die macht eine ganze Menge Spaß und die ist morgen Abend in Bochum im Matrix. Anlass ist 19 Uhr und 20 Uhr geht's dann da rund, solltest du nicht verpassen.
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0: Lansdowne Rescue hier bei Star für Maximum Rock. Du hörst den Breakfast Club.
1: Morgen.
0: Im Radiosender des Vertrauens. Schön, dass du mit dabei bist. Und wir hatten eigentlich dieses Jahr geplant, schön mit dem Wohnmobil durch Kanada zu fahren. Ist dann leider nicht dazu gekommen, aber hätte ich schon Bock drauf. Wie sieht's bei euch aus?
2: Kanada steht ganz oben, weil ich glaube, es gibt kaum Land, was so eine krasse Landschaft hat und so eine Weite hat. Das unterschätzt man, glaube ich, maßlos, wie groß Kanada ist und wie viel es da zu entdecken gibt. Und oh, absolut, ab in die Berge und irgendwelche Bären treffen oder so, mega gut.
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1: Ich wollte eigentlich mein Auslandssemester da machen, war auch schon richtig ready, hab mich so gefreut,
2: Ahornallergie,
1: Landmark kennenzulernen. Ja, und dann gab es weltweite Pandemie und dann war erstmal Schluss damit.
0: Ach, Corinna hat wieder einen Strich durch die Ringe gemacht. Aber es gibt ja wirklich, also Kanada ist wirklich bei vielen auf der Bucketlist, oder? Ich meine, Rockies angucken, Ottawa, Vancouver, Toronto natürlich auch. Und ich hatte einen Kumpel gehabt, der war 3 Wochen da, der ist auch mit dem Camper da, oder glaube mit dem Pickup ist er gefahren. Ja. Und hat dann so sich von Motel zu Motel gehangelt. Und er meinte, es ist unglaublich, welche Bilder sich da einem bieten, ob nur jetzt Ahornbäume oder wie gesagt die Berge oder Grizzly. Er hat gesagt, er stand in seinem Motel irgendwie auf dem Balkon und hat noch einen Kaffee getrunken. Und auf einmal ist da so, mir nichts, dir nichts, so ein Braunbär da irgendwie die Straße lang gelaufen, wo auch gedacht hat, gut, okay, warum eigentlich nicht? Ja, aber was ist besser als einen Trip nach Kanada?
1: Zwei Trips nach Kanada.
2: Und die Foo Fighters live erleben. Auf so der Takeover Tour 2026 öffnen sie in Toronto am 4. August im Rogers Stadium und schicken dich hin.
0: Ja, was musst du dafür tun? Du musst dich anmelden auf starfm.de oder an deiner Starfm-App und uns erzählen, warum gerade du nach Kanada möchtest, ja, warum gerade du die Foo Fighters sehen möchtest. Vielleicht hast du irgendwie noch einen Kumpel, den du irgendwie da glücklich machen musst, oder vielleicht lässt das Portemonnaie auch, also sonst nichts zu. Stocki hat sie da gemeldet.
4: Moin. Yo, der Stocki hier aus Münsterland. Ich muss zu den Foo Fighters nach Toronto, aber kann da gar nicht alleine hinfahren, beziehungsweise... Naja, eigentlich müsste ein Kollege da von mir hin. Also wir sind beide Foo Fighters Fans und der Kollege hat in Toronto gelebt für 2 Jahre und er liebt diese Stadt und ist da immer wieder gerne. Und aus dem Grund wäre es echt cool, wenn ihr uns beide einfach dahin schickt.
0: Tja, mal sehen, was kommt, oder? Mal sehen, was wird, wie man immer so schön sagt. Stocki, bist auf jeden Fall mit drin im Lostopf und falls du auch Bock hast, dabei zu sein, dann einfach, wie gesagt, anmelden auf starfm.de oder in deiner Starfm-App.

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0: Schönen guten Morgen hier bei Star FM Maximum Rock. Morgen. Wir müssen uns ein bisschen beeilen mit der Werbung. Nicht, dass die Werbung für unseren Song am Ende länger ist als der Song selbst.
1: Ach so, ja, denn heute bei
2: W oder C, der Rausschmeißer-Song,
1: haben wir uns um die Kürze gekümmert, um die kurzen Songs. Unsere Lieblingssongs unter 2 Minuten ist das Thema. Und mit welchem Song startest du denn?
0: Nicht mit Yoko Ono, weil ich glaube, den hat jeder zuerst im Kopf. Mein Lieblingssong unter 2 Minuten ist von The White Stripes, einer ihrer Durchbruchhits damals 2001 mit einem absolut kultigen Lego-Video, Fell in Love with a Girl. Dreckig, richtig geil.
1: Also mir sagt der Song auch wirklich richtig gut zu, muss ich sagen. Also da hast du wirklich ein geiles Ding rausgesucht. Diese Drohe, das kommt richtig gut rüber. Aber
0: schick gerne ein W an die 0800 0303 666.
1: Ja, aber du weißt ja noch nicht, mit was ich ins Rennen starte. Und ich bin im Horrorpunk zu Hause heute. Wann hatten wir denn schon mal die Misfits auf der Antenne? Hybrid Moments, mein Song unter 2 Minuten.
0: Heute.
1: Ja, liebe Grüße an Kollege Jakob Kranz, der meinte, Chris, damit hast du verloren, weil den Song kennt sowieso keiner. Ja, sind wir doch mal gespannt. 0800 0303 666, welchen Song unter 2 Minuten hätten wir denn gerne? W, Fell in Love with a Girl von den White Stripes oder lieber doch C, Hybrid Moments von den Misfits. 0800 0303 666.
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5: Guten Tag. Im Fall eines jahrelang eingesperrten Mädchens ist die Mutter in Siegen zu 5 Jahren Haft verurteilt worden. Nach Überzeugung des Landgerichts Siegen hatte die Frau ihre Tochter rund 7 Jahre lang versteckt und eingesperrt. Im Haus der Großeltern in Attendorn. Das heute 11 Jahre alte Mädchen wurde 2022 befreit. Im Kampf gegen knappen Wohnraum unterstützt das Land NRW jetzt weitere 16 Städte und Gemeinden. Im Rahmen der Initiative Go for Bauland sollen Brachflächen wieder zu Bauland werden. Unter anderem in Emstetten, Solingen, Gladbeck, Heinsberg, Wesel, Wuppertal, Bergisch Gladbach und auch in Lippstadt. Es geht um rund 127 Hektar Fläche, die aktiviert werden sollen. Im Landkreis Unna dürfen Mähroboter nachts jetzt nicht mehr unterwegs sein. Der Kreis hat ein Verbot beschlossen. Der Grund: Igel und andere kleine Tiere sollen besser geschützt werden, heißt es. Ausnahmen gibt es nur noch in besonderen Fällen oder zum Beispiel bei Dachgärten. Zum Wetter in unserem Land. Meist wolkig mit hier und da etwas Regen. Später sind auch Starkregen und Gewitter möglich. Bei milden 19 bis 22 Grad. Das war der Star FM NRW Report mit Gisa Weber. Die nächsten Meldungen in einer Stunde.

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0: Bono, U2.

0: Schönen guten Morgen hier bei Star FM Maximum Rock. Breakfast Club am Start. Wir sind vereint, haben schon 4 oder 8 Kaffee drin. Sprich, die Augen gehen langsam auf und wir erkennen das wahre Wichtige.
1: Das sind so die Sachen, die Wolfi am Morgen sagt, weißt du? Normalerweise am Abend sagt er, schönen guten Tag hier, du hörst Star FM Maximum Rock, die Rush Hour, wir haben schon 4 bis 6 Bier drin, morgens sind es 4 bis 6 Kaffee.
0: Die Zeiten sind vorbei.
1: Die Zeiten sind vorbei. Jetzt kommt erstmal Flora mit allem, was in der Region so wichtig ist.
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3: In Gelsenkirchen immer noch Partystimmung und große Freude angesagt nach dem Ausstieg von Schalke 04 zurück in die erste Bundesliga nach 1000 Tagen in der zweiten. Und trotzdem können wir auch schon mal auf die nächsten Feierlichkeiten gucken. Ende Juli geht nämlich wieder in Gelsenkirchen Buhr der Kulturbiergarten an den Start. Da gibt es auch ein ziemlich cooles Programm, da werden Bands auftreten. Es gibt jede Menge zu tun und auch natürlich jede Menge zu trinken. Check das auf jeden Fall aus, solltest du nicht verpassen.
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Morgen, ihr Lieben. Ja, ist für mich wahrscheinlich auch ein bisschen schwierig. Ich meine Kappenmädchen. So, aber da muss ich mal ganz ehrlich sagen, da fängt es doch schon wieder an. Die Jungseltern sagen, nein.

0: werden dürfen, ob Kinder zurückhauen dürfen, wenn sie geärgert werden. Ich habe die steile These hervorgebracht, dass mein Sohn sich zweimal darf er sagen, halt stopp, hier, ich möchte das nicht, bitte geh weg. Und wenn beim dritten Mal weiter geschubst wird oder sowas, dann wird zurückgeschubst beziehungsweise wird zurückgehauen. Er soll sich dann da in dem Sinne verteidigen. Hab natürlich auch im privaten Freundeskreis auch viele Nachrichten bekommen, so von wegen, ja, aber das kannst du nicht machen. Gewalt ist keine Lösung. Nee, Gewalt ist natürlich keine Lösung. Und ich sage ihm auch, wenn du die Möglichkeit hast, aus der Situation zu gehen oder das anders zu machen, was er auch wirklich meistens macht oder so gut wie immer macht. Also ich glaube, ich habe noch nie irgendwie was gehört, dass er sich irgendwie geprügelt hat. Dann macht er das natürlich auch. Aber, und das ist jetzt gleich der nächste Punkt, wo ich wahrscheinlich jetzt gleich wieder den einen oder anderen triggern werde. Wenn du nie einen Sohn hattest und niemals ein Sohn oder Junge warst, wirst du es in dem Fall nicht nachvollziehen können, weil das heißt, sich verteidigen zu müssen in einer gewissen Art und Weise. Ist bei Mädchen wahrscheinlich genau das Gleiche. Und jetzt kommen gleich wieder wahrscheinlich ein Haufen Nachrichten. Aber als Junge, und das ist leider in der Gesellschaft so, ich wünsche, das wäre auch anders, ja, musst du halt manchmal deinen Standpunkt klar machen, ansonsten bist du sowas von Mode und dann hast du ein richtig beschissenes Leben.
1: Aber was ist denn, wenn du geärgert wirst, dann haust du den, nachdem du gesagt hast, so ärger mich nicht, haust du dem aufs Maul?
0: Es kommt drauf an, wie man geärgert wird.
1: Ja, ja, aber so dann machst du das, dann schlägst du den und dann schlägt er aber zurück, weil der vielleicht größer und stärker ist und weiß ich nicht, was machst du denn dann? Bist du dann einfach mittendrin in der Prügelei? Lässt du dich dann dir den Arsch versohlen?
0: Wenn es so ist, dann habe ich ein Problem, ja. Also folgendermaßen, Gewalt ist keine Lösung. Das würde gleich mal irgendwie auf oberste Priorität machen. Wenn einer irgendwie mit Worten irgendwie, Worte sind ja genauso verletzlich, teilweise verletzlicher als physische Gewalt. Man immer reden. Ich war vielleicht einmal in dieser Situation gewesen. Ansonsten habe ich mich damit auch immer mit Worten rausreden können. Aber wenn einem körperliche Gewalt angetan wird, hat man das Recht, sich zu verteidigen. Hightower hat sich dazu gemeldet.
2: Moin, der Hightower hier. Also, ich habe auch eine Tochter. Die wird auch regelmäßig geärgert in der Kita. Auch von Jungs. Wird gekniffen, geschubst, gehauen, mit Sachen beworfen. Wir bringen ihr das so bei. Sie soll 2-3 Mal sagen, er soll aufhören oder sie. Wenn die das nicht macht, geht sie zur Erzieherin oder zum Erzieher. Wenn dann immer noch nichts passiert und sich das wiederholt und sie wieder gehauen oder geschubst wird, soll sie das Gleiche mit der Person auch tun. Wird sie gehauen, soll sie zurückhauen. Das ist einfach so.
1: Kinder können so fies sein.
3: Ja, absolut. Und ich glaube, das grundsätzliche Thema Angemessenheit ist hier ganz wichtig, wenn wir darüber sprechen, dass die Verteidigung verhältnismäßig ist zu dem, was passiert. Also man kann ja auch erstmal wegschubsen, da zum Faustschlag oder so zu landen. Wie du schon sagst, ich glaube, dass man da lernt, sich selbst zu behaupten in so einer Situation, ist auf jeden Fall wichtig für jedes Kind.
0: Deine Meinung? Weiterhin, die Nachrichten türmen sich schon. Wir versuchen hier alles mal so ein bisschen zu katalogisieren. 0800 03 03 666, immer her damit.

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Manche Songs brauchen ein bisschen. Den hier hat Sänger Nick von den Props schon zu Schulzeiten geschrieben. Klingt aber immer noch Hammer. Hier sind The Props mit Sayama. Tell me what you want. 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

0: gut.
1: Tja, Freunde, so hat sie es gestern angehört in diverse Rewe-Supermärkten. Gestern war der 4. Mai, May the 4th, oder? Beziehungsweise Star Wars Tag, May the Force be with you. Also möge die Macht mit dir sein, so heißt es ja. Und deswegen wird genau an diesem 4. Mai überall Star Wars gefeiert. Man hat es auch gesehen in den ganzen Streaming-Portalen. Disney Plus war gleich voll, erste Seite, überall Star Wars. Und Rewe hat wirklich eine grandiose Marketingaktion gemacht, hat uns Matze auch nochmal dran erinnert.
2: Guten Morgen, ihr lieben drei. Ich habe noch einen kleinen Nachschlag von gestern, sehr lustig. Gestern war ja Star Wars Day, May the Force, und meine Frau war gestern einkaufen und bei Rewe, und die Scanner haben die umprogrammiert mit den Geräuschen von Lichtschwertern, wenn du dann die Ware eingescannt hast. Schade, ich wäre gern dabei gewesen, aber das ist ja auch mal ein lustiger Einfall. Ja, auch mal schöne Dinge irgendwie erzählen. Ist auch mal gut für die Seele. Tschüss.
3: Absolut.
1: Ja, natürlich.
4: Mann, hätte ich das gewusst, ich wäre so gerne einkaufen gegangen.
1: Meine Freundin war gestern auch noch mit meinem Sohn einkaufen, der erst richtig schlechte Laune hatte. Er wollte einfach nicht mit zum Einkaufen und dann hat er mitgekriegt, dass die Dinger so, da, ich möchte sagen, sie hat gesagt, die haben Blasterräusche gemacht, aber ist ja auch egal. Er ist die ganze Zeit immer die ganze Zeit so piu, piu, piu, piu durch die Gegend gerannt und ich stelle mir das vor, wie sich das angehört haben muss, weil die werden ja oft genutzt, diese Selbstscanner, wenn er irgendwie die ganze Zeit nur so piu, piu, piu am Rumrennen. War mega witzig. Aber gut.
4: Stark.
1: Sehr schöne Aktion und gerne mehr davon. Finde ich super soweit.
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8: Guten Tag. Im Fall eines jahrelang eingesperrten Mädchens ist die Mutter in Siegen zu 5 Jahren Haft verurteilt worden. Nach Überzeugung des Landgerichts Siegen hatte die Frau ihre Tochter rund 7 Jahre lang versteckt und eingesperrt im Haus der Großeltern in Attendorn. Das heute 11 Jahre alte Mädchen wurde 2022 befreit. Im Kampf gegen knappen Wohnraum unterstützt das Land NRW jetzt weitere 16 Städte und Gemeinden. Im Rahmen der Initiative Go for Bauland sollen Brachflächen wieder zu Bauland werden. Unter anderem in Emstetten, Solingen, Gladbeck, Heinsberg, Wesel, Wuppertal, Bergisch Gladbach und auch in Lippstadt. Es geht um rund 127 Hektar Fläche, die aktiviert werden sollen. Der Landkreis Soest geht mit einer Bevölkerungsschutzkampagne an den Start. Bei Fit für Krisen geht es unter anderem um Fragen wie: Wie sieht ein sinnvoller Notvorrat aus? Was gehört zum Notfallgepäck? Und wie schütze ich mich vor Starkregen und Hochwasserschäden? Wir möchten die Bürger nicht verunsichern oder Ängste schüren, sondern ermutigen, einen Blick auf die Katastrophenvorsorge zu werfen, heißt es vom Kreis. Zum Wetter in unserem Land. Meist wolkig mit hier und da etwas Regen, später sind auch Starkregen und Gewitter möglich, bei milden 19 bis 22 Grad. Das war der Star FM NRW Report mit Gisa Weber. Die nächsten Meldungen in einer Stunde.
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1: Morgen. Einen schönen guten Morgen. Flora natürlich ebenfalls am Start. Und wo wir schon bei echte Menschen und echter Rock sind. Echte Menschen, die wirklich viel erlebt haben, viel gelebt haben und wirklich noch gute alte handgemachte Musik machen, kommen heute um 18 Uhr mit einem neuen Song zurück.
0: Rolling Stones, um 18 Uhr erwarten wir die neue Single und da freuen wir uns mächtig drauf, denn sie scheint so eine ganz klassische, typische Stones-Nummer zu sein, die wir, glaube ich, alle erhoffen, zumindest, dass sie sein wird. Also Radio auf jeden Fall mal vormerken, um 18 Uhr sehr laut zu hören.
1: Wir machen einen ordentlichen Rockblock jetzt, kommen mit Nestor on the Run um die Ecke, vorher noch eine Runde Placebo und Song to Say Goodbye.

0: Mein Großer, der ist jetzt 12, mein Kleiner ist 6. Sie werden beide immer mal natürlich in der Schule oder beim Fußball gemobbt oder sonstiges. Ich bin für nicht schlagen, nicht zurückschlagen, weil das größte Thema ist, diejenigen, die gemobbt werden und zuerst schlagen oder die werden auch als erstes gesehen und dann bestraft von denjenigen, welchen die dann die Aufpasser mimen. Das ist also nicht die Lösung, die ich da sehe, aber ich hätte gerne auch selber mal eine Lösung dafür. Also super Thema, bringt mir auch mal eine tolle Lösung dafür.
1: Danke, Sandy, für deine Nachricht. Und wir müssen hier, glaube ich, ein bisschen aufpassen. Es geht nicht darum, wenn man irgendwie geärgert wird, gleich als erster zuhauen. Ja, generell möchte ich weiterhin betonen, und das ist mir sehr wichtig, dass Gewalt natürlich keine Lösung ist und man versucht immer alles erstmal mit Worten zu lösen, um aus Situationen rauszukommen. Doch wenn es dann losgeht und man geschubst würde, dann bin ich der Meinung, habe ich meinem Kind beigebracht, zu sagen, halt, stopp. Ich möchte das nicht, wenn dann weiter geschubst wird, halt stopp, ich möchte das nicht. Und spätestens beim dritten Mal geht's dann Auge um Auge, Zahn um Zahn, auch wenn dieser Spruch richtig ekelhaft ist.
2: Richtig ist, dass Kinder lernen, dass sie ein Recht haben, sich zu wehren und dass sie durch, weiß nicht, auch Körpersprache, Selbstbewusstsein, was sie ausstrahlen, deutlich signalisieren können. Ich bin kein Opfer, ich lasse mich nicht in diese Rolle reindrücken. Die Frage ist, wie weit man dabei gehen kann. Also sollte ein Kind, das vielleicht mal eins draufkriegt auf dem Schulhof, zurückschlagen oder nicht? Sollte es sich körperlich auch wehren oder nicht? Ist es vielleicht sogar richtig, es mal zu tun oder nicht? Also da gehen die Meinungen weit auseinander.
1: Es ist halt so ein schmaler Grat zwischen der Erziehung zu sagen, weißt du, pass auf, wir lösen Probleme ohne Gewalt, was extrem wichtig ist, und zu sagen, okay, bis hierhin und nicht weiter. Viviana hat sich auch nochmal gemeldet und hat nochmal einen richtig, richtig guten Punkt, den wir uns auf jeden Fall mal zu Herzen nehmen sollten.
3: Also ich denke mal, dieses ganze Thema mit Wehren auf dem Spielplatz oder nicht, oder wenn man geärgert wird, ist einfach relativ simpel zu handhaben. Wenn das andere Kind ein Nein akzeptieren würde, müsste man gar nicht in die Situation kommen, sich zu wehren. Also fängt es wieder mal bei den Grundsätzen der Erziehung an. Ein Nein ist ein Nein und das gilt auch für Kinder. Und auch Kinder müssen von Erwachsenen respektiert werden, ne? Wenn die zu Erwachsenen Nein sagen, müssen die Erwachsenen genauso verstehen, dass das Kind das nicht möchte, weil jeder nun mal seinen eigenen Willen hat.
1: Ja, danke, Viviana. Ein äußerst wichtiger Punkt. Du kannst deine Meinung weiterhin natürlich zu uns schicken, auch wenn wir hier gerade auch wirklich zu gebombt werden mit Nachrichten. Aber es zeigt natürlich, dass dieses Thema auch weiterhin immer aktiv ist. Sollte dein Kind damit Probleme haben, ja, immer mal das Gespräch suchen und mal nachfragen. Liebe Kids da draußen, wenn ihr das gerade hört und merkt, pass auf, genau da bin ich eigentlich, genau an diesem Punkt bin ich gerade. Sucht das Gespräch mit euren Eltern, mit euren Freunden, vielleicht auch mit Lehrkräften, ja. Oder wenn ihr schon könnt, wenn ihr euch das zutraut. Es gibt auch diverse andere Hilfeportale, wo man sich helfen lassen kann, wo man Leute Gespräche suchen kann und dann immer erstmal sprechen.
2: 0800 0303 666, deine Nummer hier direkt ins Studio. Wir hören jetzt einen schönen Titel von unserem Album der Woche. Das ist Slippery When Wet, 40 Jahre jung, das beste Bon Jovi-Album ever. Das kümmern wir uns in der Woche ausführlich. Hier ist einer der ganz großen Klassiker davon. Hier ist Living on a Prayer.

0: Schönen guten Morgen hier bei Star von Max and Rock, hier bei deinem Radiosender des Vertrauens. Schön, dass du mit am Start bist. Schön, dass wir dich wieder in den Morgen begleiten dürfen.
1: Flora ist mit dabei, hat stündlich alles Wichtige für dich aus der Region und für die Region.
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3: Interessante Idee gibt's in Mülheim an der Ruhr. Da wird nämlich über die Einführung einer Pferdesteuer diskutiert. Die Stadt prüft nämlich, ob Pferdehalter künstlich eine zusätzliche Abgabe zahlen sollen. Und eine solche Steuer könnte dann mehrere hundert Euro pro Jahr und Tier betragen. Die Pläne stoßen natürlich auf deutliche Kritik, vor allem von Reitvereinen und Stallbetreibern. Sie befürchten unter anderem natürlich klar finanzielle Belastungen und auch allgemein Nachteile für den Reitsport in der Region. Auch wird argumentiert, dass Betriebe wirtschaftlich unter Druck geraten können, wenn zusätzliche Kosten entstehen. Eine endgültige Entscheidung über die Einführung der Steuer ist bislang noch nicht gefallen. Pferdesteuer in Mülheim an der Ruhr, was es nicht alles gibt. Was hast du zu dem Thema? Machen oder nicht machen?
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0: Also, ich habe auch eine kleine Tochter, die ist gerade mal jetzt 3,5. Wenn sie auf jeden Fall in der Kita geärgert werden wird, auf jeden Fall, weil sie wurde schon ein paar Mal geärgert in der Kita, sagen wir immer, sie soll halt Stopp sagen und wenn das nicht hilft, dann soll sie zu den Erziehern gehen.
1: Ja, danke, Christian, für deine Nachricht. Wir reden heute so ein bisschen über das Thema, ja, ist eigentlich ein weites Thema, ja, über das Thema Grenzen setzen, über das Thema Wehren, über das Thema Kindeserziehung, denn heute Morgen haben wir angefangen, habe ich gesagt, dass ich meinem Kind gesagt habe, pass auf, sollte dich jemand wehren, also mal davon abgesehen, es ist noch nicht passiert, ja, also mein Kind hat keine Probleme oder sowas, aber sollte es mal dazu kommen und irgendeiner schubst dich oder haut dich, dann sag halt Stopp, das machst du zweimal, wenn es beim dritten Mal nicht klappt, dann gibt's eine. So, habe ich natürlich auch im privaten Freundeskreis natürlich ein bisschen Schelte bekommen, so wie man sagen kann, ja, Gewalt ist keine Lösung, ist es natürlich nicht, aber als Notwehr, als Verteidigen habe ich meinem Kind erlaubt, da mal ein bisschen loszulegen.
2: Wir sind uns, glaube ich, alle einig, dass Schlagen als erste Reaktion der falsche Weg ist. Aber Kinder müssen lernen, dass sie ja aus dieser Opferrolle rauskommen und ja ein lautes Stopp rufen, wie gerade gehört, wegschubsen, Hilfe holen. Das sind alles gute Mittel, um nach vorne zu gehen. Aber wenn das eben nicht hilft, ist die Frage, sollte das Kind nicht vielleicht doch auch körperlich sich wehren können, so als letztes Mittel der Selbstverteidigung? Ist es vielleicht sogar gut für die Entwicklung des Kindes, wenn man sich einmal behauptet in so einer Situation, da gehen die Meinungen wild durcheinander.
1: Ja, und Mel hat sich gemeldet, er wurde mal so Opfer solcher Attacken und rät allen zur Selbstverteidigung.
3: Ja, hallo, hier ist Mel. Schick einfach deinen Sohn zum Boxen, ins Boxtraining oder einen anderen Kampfsportverein.

0: Das empfehle ich jedem, nicht nur Kindern. Und zwar wurde mir das auch damals empfohlen, da war ich nicht mehr Kind, aber ich habe eine Körperverletzung als Opfer erlebt. Und mir haben sehr lange Jahre mehrere Sozialarbeiter gesagt, geh in Selbstverteidigung oder Kampfsportverein. Und jetzt bin ich seit 1,5 Jahren ungefähr beim Boxen und ich erlebe keinerlei Anfeindungen mehr. Und mir hatten schon Leute gesagt, die schon länger Selbstverteidigung oder eine andere Kampfsportart machen, dass sie halt eine Aura haben, dass sie nicht mehr angegriffen werden. Deswegen empfehle ich deinem Jungen, dass er eine Kampfsport erlernen soll. Am besten nicht Judo, sondern vielleicht schon Karate oder auch Boxen oder Kickboxen oder sowas, weil dann zeigt er, dass er so stark ist, dass man ihn lieber nicht angreift. Danke.
1: Ja, danke, Mel.
2: Dazu hat sich auch der Ben gemeldet, der unterrichtet kostenlos Selbstverteidigung und Ben sagt, dass er den Kindern ab dem Grundschulalter auch schon beibringt, sich selbst zu wehren, denn auch für sie zählt das Recht der Notwehr und Gewalt passiert meistens, wenn keine Autoritätsperson da ist, die helfen kann. Wir stärken also das Selbstbewusstsein und trainieren der Situation angemessen, sich zu verteidigen. Und zu deinem Beispiel, selbst schubsen ist Gewalt und muss im Keim erstickt werden.
1: Ich bin auch großer Freund von solchen Selbstverteidigungskursen, weil es geht ja nicht nur darum, dass du dich im Notfall richtig wehren kannst, sondern es geht ja auch um Selbstbewusstsein, was du aufbaust, dass du es vielleicht gar nicht erst in die Situation kommst, dass du in diese Mobbingrolle vielleicht gar nicht reinrutscht, weil du eine gewisse Ausstrahlung hast, weil du einfach weißt, im Notfall weiß ich mich zu wehren, kann ich mich jetzt wehren und deswegen entsteht vielleicht so eine Situation erstmal gar nicht.
3: Wir hatten viele Hörer, die gesagt haben, okay, ja, wehren auf jeden Fall, wehren und man muss sich behaupten. Es gibt natürlich auch Hörer wie zum Beispiel Katja, die sagt, na klar, zum Thema Verteidigung, ich verstehe völlig den Ansatz von Chris. Allerdings als Mutter zweier Jungs kann ich sagen, es muss unbedingt auch ohne körperlich zu werden klappen. Sie erzieht ihre beiden so, dass sie praktisch auf denjenigen eingehen und zu gucken, wo sind denn da die Schwächen, um da sie mit Worten irgendwie auszuhebeln, ist natürlich immer das Perfekte. Ja, ich sag's auch gar nicht. Gewalt, da möchte ich nochmal richtig betonen. Gewalt ist keine Lösung. Doch wenn es nicht anders geht, muss man sich halt zu verteidigen wissen. Du kannst deine Meinung natürlich gerne weiterhin senden, wenn du möchtest. Wir haben so viele Nachrichten bekommen, dass wir gar nicht alles senden können. 0800 03 03 666. Aber jetzt schon mal vielen Dank fürs rege Beteiligen.

0: Star of Maxim Rock kommt aus den Boxen deines Empfangsgeräts. Du hörst natürlich den besten Radiosender, den Deutschland zu bieten hat, den die Welt zu bieten hat. Und warum hörst du den besten Radiosender, den die Welt zu bieten hat? Denn bei uns, ich glaube, bei keinem anderen Radiosender kann man jeden Tag so aktiv die Musik mitgestalten wie bei uns.
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2: Ein sehr harter Kampf, der da geführt wird. Steht es denn immer noch so ungefähr ausgeglichen? Ich glaube schon, ne? Es geht nur ein bisschen hoch, runter, hoch, runter, hoch, runter.
0: Also ich möchte gerne sagen, dass ich im Moment leicht führe. Vielleicht sind es so 60%, die ich jetzt vorne liege. Ich muss aber auch sagen, bei unseren Lieblingssongs unter 2 Minuten habe ich auch wirklich einen Brecher rausgesucht. Denn ich glaube, wir haben, seitdem es DFM gibt, haben wir überhaupt schon mal die Misfits auf Antenne gehabt? Wenn denn vielleicht, ja, an einer Hand kann man das aber abzählen. Schön Horrorpunk von den Misfits. Hybrid Moments wäre mein Vorschlag. Und Wolfi, kommst mit den White Stripes.
2: Meine Damen und Herren, das ist zwar nett, was Chris im Angebot hat, aber wenn es um die Lieblingssongs unter 2 Minuten geht, dann müssen wir uns vereinen und in Richtung White Stripes gehen. Vom White Blood Cells Album. Alte Nummer, kultige Nummer mit einem grandiosen Musikvideo. Guck dir das mal bei Gelegenheit nochmal an, dieses Lego-Video. Mega. Fell in Love with a Girl. Der half den White Stripes in den Mainstream und hilft dir zum perfekten Sendungsabschluss heute. Einer der besten White Stripes Songs kannst du reinbuchten.
0: Überhaupt nicht einfach heute, aber am Ende wissen wir doch, dass wir die Misfits hören wollen. Du meldest dich 0800 03 03 666, unsere Lieblingssongs unter 2 Minuten. Welcher darf es für dich heute zum Abschluss sein?
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5: Guten Tag. Im Fall eines jahrelang eingesperrten Mädchens ist die Mutter in Siegen zu 5 Jahren Haft verurteilt worden. Nach Überzeugung des Landgerichts Siegen hatte die Frau ihre Tochter rund 7 Jahre lang versteckt und eingesperrt. Im Haus der Großeltern in Attendorn. Das heute 11 Jahre alte Mädchen wurde 2022 befreit. Der Landkreis Soest geht mit einer Bevölkerungsschutzkampagne an den Start. Bei Fit für Krisen geht es unter anderem um Fragen wie sieht ein sinnvoller Notvorrat aus? Was gehört zum Notfallgepäck? Und wie schütze ich mich vor Starkregen und Hochwasserschäden? Wir möchten die Bürger nicht verunsichern oder Ängste schüren, sondern ermutigen, einen Blick auf die Katastrophenvorsorge zu werfen, heißt es vom Kreis. Die Polizei in Aachen ist am Abend wegen einer Bombendrohung an einem Gymnasium am Augustinerbach im Einsatz gewesen. Das Gebäude wurde weiträumig abgesperrt und anschließend durchsucht. Gefunden wurde nichts. Jetzt wird wegen des Verdachts der Störung des öffentlichen Friedens durch Androhung von Straftaten ermittelt. Zum Wetter in unserem Land. Meist wolkig, mit hier und da etwas Regen. Später sind auch Starkregen und Gewitter möglich, bei milden 19 bis 22 Grad. Das war der Star FM NRW Report mit Gisa Weber.
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2: Morgen.
0: Und Flo. Und mit Kollege Jakob Kranz, der eben gerade hier reingeschneit ist und gesagt hat, und erstmal guten Morgen gesagt hat. Und da haben wir natürlich gleich mal drauf angesprochen. Wie sieht's denn heute aus? 18 Uhr geht's ja los. Neue Rolling Stone Single. Du hast sie doch bestimmt. Können wir die schon mal reinhören? Aber ich glaube, er hat gesagt, nee, hat er noch nicht.
6: Keine
0: ne?
6: Chance.
2: Aber, hast du die Augen gesehen? Das waren große, leuchtende Augen, die er hatte. Das kann nur geil werden, was da heute kommt von den Stones. 18 Uhr, freuen wir uns tierisch. Und werden wir dann natürlich morgen dann auch in die Playlist ballern.
0: Auf jeden Fall. Wahrscheinlich jede Stunde. Geht mal davon
2: mal so.
0: Oder?
2: Mindestens.
0: Jetzt aber erstmal ein ordentlicher Rockblock. Wir haben coole Musik von Corey Taylor. On the Dark Side, seine Version von John Cafferty and the Beavers Brown Band. Und vorne Runde, Sex on the Radio.
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0: Counting Crows, Mr. Jones hier bei StarFM, Maximum Rock. Die kommen nicht aus Kanada, ne? Die Counting Crows? Glaube nicht. Nee. Ist ja jetzt ungesundes Halbwissen, aber ich glaube nicht. Was uns zu dem eigentlichen Thema bringt, dass wir alle gerne nach Kanada möchten.
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0: Das ist immer das gleiche Gesicht, was man sieht, wenn man über Kanada spricht. Ich glaube, Kanada hat mittlerweile so ein geiles Standing hier, dass man sagt, ey, da willst du unbedingt mal hin, da willst du mal so ein bisschen durchreisen, du willst mal die Weiten sehen, du willst die Natur erleben, ja. Und ich glaube, mich würde hart schockieren, ich müsste mich hart täuschen, wenn jemanden da draußen gibt, der sagt, weißt du was, Kanada zieht mich überhaupt gar nichts hin.
2: Naja, das stimmt. Das bessere USA.
0: Oder? Das viel bessere USA. Und vor allen Dingen auch das Land mit der längsten Küste. Wenn man es jetzt, wenn man jetzt den Maßstab.
3: Wenn man beide Seiten nimmt?
0: Nee, wenn man Maßstab ansetzt. Ja, da guckst du mich jetzt an, ne?
2: Ich fahr's gerade mit dem Finger auf meiner imaginären Weltkarte.
0: Weil Kanada im Norden so zerklüftet ist, dass man da natürlich viel mehr Strecke macht als zum Beispiel Russland.
3: Okay.
0: Siehste, haben wir wieder, was gelernt.
2: 200.000 Kilometer, krass.
0: So, da stehst du jetzt da, ne? Da haben wir wieder was gemacht. Was aber noch geiler ist, wenn du mit den Foo Fighters diese Küste abfahren könntest. Aber das geht natürlich nicht. Du kannst dir aber trotzdem die Foo Fighters in Toronto angucken bei einem schönen Konzert. Hast du sozusagen Best of Both Worlds. Du hast einen Kanada-Trip und natürlich das Rock-Experience. Und wie macht man das, mein lieber Wolf vom Kienzler?
2: Rock-App, starfm.de, einfach mal rüberschicken, warum du hin willst.
0: Ja, wie zum Beispiel Birgit.
4: Schönen guten Morgen. Ich höre gerade StarFM, so wie jeden Morgen. Und ich möchte unbedingt mit meinem Sohn nach Toronto zum Konzert der Foo Fighters, weil er bekommt seinen Doktortitel am 18. Mai und ich würde das so wahnsinnig gern mit ihm dort feiern. Er wohnt ja schon lange nicht mehr bei mir, aber wir hören jeden Morgen euren Sender und lieben diese Musik. Danke, Birgit.
0: Danke, Birgit, fürs Melden. Und wenn du jetzt sagst, Mensch, kenne ich Birgit, ich habe genau das gleiche Feeling. Ich möchte auch mit meinem Kind, mit meinem Partner, Partnerin, mit meiner Affäre auch gerne meinetwegen hin. 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Was schüttelst du mit dem Kopf da?
3: Das ist doch, sag mal, sowas macht man aber nicht.
0: Du.
3: Mit der Affäre nach Kanada fahren, dann wissen es deine Freundin.

0: Star FM Maximum Rock. Du bist mittendrin hier im Breakfast Club. Sind noch eine gute halbe Stunde für dich da. Und die nutzen wir für weiteren feinen Rock mit Volbeat, Spin Doctors und so weiter gleich. Aber davor ist nochmal Flora für dich da.
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3: Erster Tag der Woche geschafft, Dienstag ist es jetzt und wir wollen schon mal aufs Bergfest schauen. Da habe ich nämlich eine ziemlich coole Band für dich mitgebracht, heißt Ellie Berlin und klingt so. Ellie Berlin ist die Frontfrau von Null Positiv, die macht eine ganze Menge Spaß und die ist morgen Abend in Bochum im Matrix. Anlass ist 19 Uhr und 20 Uhr geht's dann da rund, solltest du nicht verpassen.
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0: Hörer. Und da passt es natürlich jetzt, wenn wir uns mit dem letzten Song verabschieden wollen.
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0: Denn eine gewisse dunkle Aura hat auch eine Band, die für Horrorpunk steht wie keine zweite. Und zwar diese hier.
2: Ey Chris, egal ob man ihn kennt oder nicht, dieser Song, Misshits alleine, der Name, das ist es doch wohl. Wann hört man, hast ja gerade selber gesagt, die Misshits mal bei StarFM oder generell im Radio? Also, meine Wahl heute eindeutig bei dir, Misshits.
0: Ja. Und mein lieber Wolfi, du kannst gerne auch nochmal selber nachzählen, wenn du denn möchtest.
3: Ja.
0: Es war wirklich eine Stimme Unterschied, die geholfen hat. Vielleicht war es die von Jana.
4: Guten Morgen, ihr drei. Jana hier. Ich muss ja zugeben, ich bin ja sonst wirklich tatsächlich immer pro Wolfi. Aber heute gefällt mir der Song von Chris wirklich besser. Der hat irgendwie was. Also, ich bin heute pro Chris.
3: Weißt du, was mich am meisten ärgert?
0: Na?
3: Es ärgert mich nicht mal so richtig, denn ich mag die Misfits ja eigentlich auch.
0: Es ärgert dich nur, dass du da mal wieder gegen mich verloren hast. Ja, zu Recht. Aber ich hätte auch gerne deinen Song gehört. Aber es ist, wie es ist. Ich habe gewonnen. Und deswegen jetzt hier die Misfits. Hybrid Moments hier bei Star von Maximum Rock.

him. Rip Out the Wings of a Butterfly hier bei Starfem Maximum Rock. Und wo wir schon bei him sind, ich meine, him hat ja auch so eine gewisse Aura, so eine gewisse dunkle Aura.

0: Eine Minute und 40. Das waren die Misfits Hybrid Moments Horror Punk at its best. Richtig geile Nummer. Vielen Dank an alle, die dafür abgestimmt haben. Und Wolfi, wir haben gestern übrigens was vergessen.
1: Mir ist es in der Sekunde auch eingefallen, dass das eigentlich eine wunderbare Tradition ist und plötzlich bäm, raus aus dem Kopf gewesen. Aber heute müssen wir es umso schöner machen dafür.
0: Ja. Denn wir brauchen noch ein Sendungsabschlussgedicht von Flora.
2: Gestern wolltet ihr mich einfach nicht dichten lassen. Das konnte ich wirklich kaum fassen. Ich bin heute nicht ganz so vorbereitet, das gebe ich gern zu. Aber ein paar Zeilen, die fallen mir doch ein im Nu. Deswegen danke, dass ihr heute dabei wart. Bis morgen.
1: Sehr gut.
0: Ja, tschüss. Gedicht muss ich nicht immer rein, Flora, ist richtig.
2: So, nämlich.
0: Bis morgen, Freunde.
1: Progressiv.

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5: Liebe Glaskugel, werden wir heute alle top motiviert arbeiten an diesem Dienstag?
6: Nein, ja, nein, ja. Nein, ja. Endgültig nein.
5: Naja, gut, ich habe gehört, Maximum Rock soll helfen und deswegen herzlich willkommen hier zu deiner At-Work-Show. Einen schönen Dienstag und ja, es hat sich etwas getan. Thomas Franke ist leider cranky, Bernhard hat einen Termin und deswegen bin ich mal kurzerhand eingesprungen. Mein Name ist A, ich habe Maximum Rock für dich, gleich die Bloodhound Gang mit Along Comes Mary und hier sind Three Doors Down mit Loser. Hab einen schönen Arbeitstag.

0: Einen schönen Dienstag hier in deiner At-Work-Show und ich glaube, wir erinnern uns leider alle an die Worte von Friedrich Merz.
1: Mit 4-Tage-Woche und Work-Life-Balance werden wir den Wohlstand unseres Landes nicht erhalten können.
0: Ja, schade Schokolade, aber so eine Auszeit ist trotzdem sehr, sehr wichtig.
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0: Und wir schicken dich auf die schönste Auszeit des Jahres 2026, denn es geht wieder schön auf die Mission Rock und zwar über den großen Teich nach Toronto, Kanada zum Konzert der Foo Fighters. What the fuck, das ist schon echt ein Hauptgewinn. Und du musst uns einfach nur erzählen, warum du dir eine Auszeit verdient hast und warum du unbedingt die Foo Fighters in Toronto live erleben möchtest. Philipp, wie sieht's bei dir aus? Warum?
3: Also ich würde ganz gerne die Foo Fighters mal wiedersehen, weil ich die, glaube ich, zum letzten Mal vor 18 Jahren oder so live sehen habe. Ich habe sie dann ein bisschen aus den Augen verloren, weil mir die ein oder andere Platte nicht mehr so gut gefallen hat. Aber irgendwie habe ich das Gefühl, so Dave Grohl irgendwie so eine musikalische Verbindung zu haben. Und das würde ich gerne mal wieder spüren. Und der Grund, wieso ich der Meinung bin, dass ich das vielleicht verdient hätte, ist, dass beruflich bei mir ziemlich herausfordernd und wenn ich mir quasi jetzt auch die Beschlüsse vom Kabinett anschaue, was den sozialen Bereich anbetrifft, dann sehe ich eigentlich nur noch schwarz und bräuchte ganz dringend mal wieder eine Auszeit.
0: Ja, Philipp, das sind auf jeden Fall sehr, sehr gute Gründe. Aber was sind deine? Warum brauchst du unbedingt eine Auszeit und warum sollten wir dich auf die Mission Rock 2026 nach Toronto schicken? Erzähl es uns in der StarFM-App und natürlich auch auf starfm.de. Ich freue mich auf deine Storys.
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0: Es sind nicht die Italiener, die man normalerweise kennt.
1: Sondern viel besser. Das waren Måneskin am Dienstag hier in deiner At-Work-Show. Und es bleibt auch ein bisschen italienisch. Denn das 1986er Album Slippery When Wet von Bon Jovi ist bei uns in dieser Woche Album der Woche als wahres Klassikeralbum.

0: Vielleicht nicht das beste Hardrock-Album der 80er, aber auf jeden Fall eins der wichtigsten.
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0: Und wir haben uns mal bei den Hörern umgehört, was sie eigentlich zu Bon Jovi zu sagen haben.
2: Also wenn ich Bon Jovi höre, denke ich an gute Zeiten, die lange her sind.
3: Ganz mies gebleachte Zähne und nachträglich ganz fies bearbeitet, nämlich in sämtlichen Musikvideos.
2: Schlechte Frisuren.
4: Ja, bei Bon Jovi denke ich an meine Jugend und es war damals total super. Also ich habe das ganz gern gehört.
0: Ja, und natürlich auch Hits, Hits, Hits. Und die gibt's auf jeden Fall auf Slippery When Wet. Ich sag nur You Give Love a Bad Name, Living on a Prayer, Wanted Dead or Alive. Und You Give Love a Bad Name war ja zum Beispiel die erste Nummer 1 der Band in den USA. Living on a Prayer machte Tommy und Gina unsterblich und Wanted Dead or Alive zeigte Bon Jovi in ihrem epischen Road-Movie-Modus. Also das Album hat Bon Jovi wirklich zu Superstars gemacht. Aber es gibt auch Songs auf dem Album, naja, die haben als Single vielleicht nicht so ganz geknallt, zum Beispiel Raise Your Hands, aber sie fasst auf jeden Fall den Kern des Albums perfekt zusammen. Also du hast kein kompliziertes Storytelling, du hast richtig geile Energie und auf jeden Fall einen perfekten Arena-Rocksong. Und den gibt's jetzt für dich hier in deiner At-Work-Show. Ganz viel Spaß mit Bon Jovi und Raise Your Hands vom Album Slippery When Wet.

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1: Bon Jovi mit Raise Your Hands vom Album Slippery When Wet aus dem Jahr 1986 und damit auch schon 40 Jahre alt. Wahnsinn. 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Und später in der Rush Hour gibt's nochmal zwei Songs.

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3: Okay, let's go. Lass uns reinstarten in die frische Stunde Star FM At-Work an diesem Dienstag. Thomas Franke ist leider krank, Burn hat einen Termin, deswegen bin ich einfach mal eingesprungen. Mein Name ist A, ich hoffe, du überstehst diesen Arbeitstag richtig gut, aber Maximum Rock hilft da auf jeden Fall sehr, sehr gut. Und den gibt's jetzt gleich einen Song, der aktueller ist denn je. Die Ärzte, Schrei nach Liebe. Außerdem mit dabei The Fratellis mit Chelsea Dagger, Whitesnake, Here I Go Again. Und hier sind die Dos Dem Crows mit Find a Way.

0: Es ist Dienstag in deiner At-Work-Show und eigentlicher Zeit für
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0: Ja, lecker Bierchen. Und das ist auch irgendwie so ein bisschen das Stichwort. Und deswegen habe ich mir gleich mal Kollege Chris aus dem Breakfast Club ins Studio geholt.
2: Sag mal, guten Tag.
0: Haben wir bald eigentlich ein eigenes Staff-M-Bierchen? Ich habe da irgendwas gehört.
2: Also ich weiß nicht, ob du ein eigenes Bierchen hast. Ich und Wolfi.
0: Ja,
2: Wolfi
0: ist ja
2: und
0: gut.
2: Ich, wir werden ein eigenes Bierchen haben. Es ist passiert, was passiert ist. Ich kann es selber nicht erklären. Wir haben ja einfach nur so ganz lapidar drüber gesprochen, dass wir und dass unser Ego kickt und dass wir manchmal so Biere trinken beim Bier der Woche, die jetzt einfach so Abwaschwasser sind und ob wir das nicht mal selber machen wollen. Und irgendwie hat sich das alles so ein bisschen verselbstständigt. Dann ging das online irgendwie nochmal und dann hat sich die Brauerei Lemke gemeldet und hat gesagt, ey, komm, da können wir euch ja ein bisschen helfen. Und die waren jetzt zum Interview da gewesen und ich habe eigentlich damit gerechnet, dass sie sagen, wisst ihr was, wir machen mal eine Brauereiführung. Ja. Da könnt ihr euch mal im Groß angucken, was ihr denn in Klein machen müsst. Mhm. Wir geben euch Tipps, du könnt ein paar Notizen machen und so was alles. Und dann sagen die einfach hier, Martin und Max, liebe Grüße gehen raus, die sagen einfach, wir zeigen euch das, aber wir machen auch direkt Bier mit euch.
0: Wie geil ist das denn?
2: Oder? Und jetzt brauen wir mit der Brauerei Lemke unser eigenes Bier und es ist jetzt auch nicht so wie so ein Baukasten, so von wegen, ja, ihr könnt euch jetzt entscheiden zwischen Set A, B oder C, sondern die haben gesagt, die machen das von uns von A bis Z sozusagen. Das heißt, wir dürfen den Hopfen aussuchen, wir dürfen die Zutaten, die Zusammensetzung aussuchen, wir dürfen entscheiden, ob nur Pilz, Helles, Pale Ale oder weiß der Geier was, ja, ob mit Frucht, ohne Frucht, weiß der Geier was.
0: Ich krieg hier eine Gänsehaut, ja. Siehst du das?
2: Design, Flasche, Dose, ganz egal, wir haben volle freie Hand, sie unterstützen uns einfach nur und dann dürfen wir jetzt unser eigenes Bier brauen.
0: Okay, wisst ihr schon, in welche Richtung es geschmacklich gehen soll?
2: Gar keine Ahnung.
0: Also ein schönes Pilz, ein helles,
2: ja,
0: Pale
2: das
0: Ale, irgendwas
2: ist
0: ganz
2: jetzt
0: Besonderes?
2: Die Frage, viele Hörer haben sich schon gemeldet und sagen, ah, macht mal hier so ein Pale Ale oder macht mal hier das, macht mal das.
0: Nee, bitte nicht.
2: Ich würde gerne ein Bier machen, was möglichst großen Anklang findet, was möglichst viele Leute dann auch gerne irgendwie trinken wollen und wirklich dann vielleicht auch weiterhin trinken.
0: So. Das ist was schön Süffiges.
2: Ja.
0: Was
2: also,
0: sich einfach schön wegtrinkt.
2: Vielleicht, wer weiß, was daraus dann irgendwann mal wird. So, ich meine, der Beer Award lässt grüßen.
0: Mhm.
2: Weißt du, wir denken jetzt groß.
0: Find
2: so.
0: Big, ja.
2: Und wir haben keine Ahnung, es wird sich wahrscheinlich so entscheiden, entweder ein Pilz oder ein Helles. Aber das ist alles noch ganz weit weg. Wir haben am Freitag haben wir den ersten Termin, wo wir da so ein bisschen mal drüber sprechen wollen. Und sind wir mal gespannt, was dabei um die Ecke kommt.
0: Na, dann berichtest du auf jeden Fall.
2: Das wird geil.
0: Ah, mega, ich freue mich.
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0: Einmal ganz weit nach oben und wieder zurück. David Bowie und Space Oddity am Dienstag hier in deiner At Work Show. Und ich habe einen guten Tipp.
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0: Also, falls du noch keine Pläne für diese Woche hast, vielleicht wäre ja das Konzert von Subway to Sally am Donnerstag im Theater am Tanzbrunnen was.
2: Ich bin da.

Ja, feinster deutscher Folk-Metal aus Potsdam und Subway to Sally sind mit ihrem aktuellen Album Postmortem auf Tour, machen am Donnerstag ab 20 Uhr Halt im Theater am Tanzbrunnen in Köln-Deutz und Restkarten dafür gibt's sogar ab 52 Euro. Dann am Freitag live im Karlswerk Victoria, Lord of the Lost.

spielen am Freitag ab 19 Uhr live im Karlsberg Victoria und Ticket klärst du dir für 50 Euro. Und dann auch am Freitag live Pothead. Die siehst du auf ihrer 35-Jahrestour und zwar am Freitag ab 20 Uhr im Kulttempel Oberhausen und ein Ticket gibt's dafür 39 Euro. Viel Spaß!

Darf es vielleicht auch ein bisschen dunkler sein? Für alle, die auf den unverwechselbaren Sound von From Ashes to New stehen, gibt's jetzt was auf die Ohren. Die For You heißt ihre Single. Und die hörst du jetzt in der Star FM Playlist.

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6: Nice, nice, nice. Heute in genau einem Monat kommt das neue Evanescence-Album Sanctuary am 5. Juni. Und Frontfrau Amy Lee, die freut sich ja auch schon wahnsinnig drauf.
7: I'm so, so excited about our album. I'm so proud of this song.
6: Ja, 12 Songs werden drauf sein und Evanescence haben ja wirklich 3 Jahre an ihrem neuen Album gearbeitet. Und da hören wir gleich mal rein hier in deiner At-Work-Show. Gleich für dich die brandneue Single Who Will You Follow? Und hier sind für dich 3 Days Grace mit The Mountain. Ich bin A, wünsche dir einen herrlichen Dienstag.

0: heiß, heißer, die Red Hot Chili Peppers und Dark Necessities am Dienstag hier in deiner At-Work-Show. Und heute Morgen im Breakfast Club bei Flo, Wolfi und Chris, meine Güte, Heidewitzka, Halleluja, da ging es ja ordentlich zur Sache. Es stand ja die Frage im Raum, ob sich Kinder wehren sollten, wenn sie geärgert werden, also körperlich wehren. Und da gingen die Meinungen der Maximum Rocker weit auseinander.
1: Mit meinen Kindern habe ich die Vereinbarung getroffen, nennen wir es mal so. Du sollst nicht anfangen, aber du darfst es beenden.
2: Ja, meine Tochter geht zum Karate. Die lernen dort auch, dass sie das, was sie lernen, einsetzen sollen, um sich zu schützen und zu verteidigen. Und das ganze Programm zielt darauf ab, Abstand zu halten zwischen Täter und einem selbst. Ich finde es wichtig, dass Kinder auf jeden Fall lernen, sich zu verteidigen, wenn es sein muss. Aber ich finde es auch wichtig, dass sie lernen, wie kannst du aus einer Situation rauskommen, bevor es zu Gewalt kommt, obwohl der andere aggressiv dir gegenüber ist.
3: Grundsätzlich, Gewalt ist immer scheiße, egal ob physisch oder psychisch. Ich bin selber Erzieher und ich weiß, von was ich rede.
4: Gewalt ist keine Lösung, aber manchmal geht es nicht anders.
5: Wenn man sich nicht wehrt, hat man verloren heutzutage. Das war schon früher so.
6: Du musst auch Grenzen setzen. Sonst wirst du ja ständig wieder rumgeschubst. Es ist leider Tatsache, ich meine, wir reden ja hier so Kindergarten, erste, zweite Klasse Alter, ne? Bin ich der Meinung, die Kinder, ältere Kinder brauchen dann schon andere Regeln. Du kannst Stopp sagen, so viel du willst, wenn das Kind da nicht aufhört. Und der Erzieher ist halt gerade nicht da. Und jedes Mal hinrennen, hey, können Sie mir helfen? Dann bist du halt die Petze.
0: Na, ist schon ein heikles Thema. Ich muss ganz ehrlich sagen, meine Eltern haben mich in der dritten Klasse zum Karate geschickt. Gerade aus solchen Gründen, wenn es dann doch mal drauf ankommt, dass ich mich immerhin selbst verteidigen kann. Aber hast du vielleicht auch eine Meinung zum Thema? Sollten sich Kids körperlich wehren? Ja oder nein? Lass gerne Sprachnachricht da. 0800 0303 666.
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0: 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Das war ein Liquido mit Double Decker hier am Dienstag in deiner At-Work-Show und es gibt was Neues.
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0: Ja, was Neues für die Charts hier bei StarFM, für die Rock Top 30. Aber bevor ich zu was Neuem komme, muss ich da leider erstmal mit dir gemeinsam in den sauren Apfel beißen. Denn wir müssen mal auf die letzten Platzierungen in unseren Charts schauen. Und auf Platz 30, da sind leider die Jungs von Black Oak County mit ihrer Single Around the Sun. Da ging es in den Charts gleich mal 4 Plätze nach unten, von der 26 auf die 30. Dann auf Platz 29 auch 6 Plätze nachgelassen, The Sheepdogs mit Keep Out of the Storm. Und ich muss ja sagen, immerhin haben sich die H-Blocks von der 30 auf die 28 gerettet. Aber da geht trotzdem noch was für Straight Out of Nowhere. Deshalb bewahre diese Bands Form aus und stimm ab in der StarFM-App und auf StarFM.de für unsere Rock Top 30. Und da werden Muse bestimmt auch ganz, ganz viele Stimmen bekommen. Vor allem von Nicole. Grüße gehen raus. Für dich gibt's jetzt die neue Single Cryogen vom neuen Album The Wow Signal, das Muse am 26. Juni veröffentlichen. Und endlich kommen da mal ein paar Gitarren zum Einsatz. Also es klingt fast so ein bisschen wie der Signature-Sound von Plug & Baby oder Origin of Symmetry. Und den gibt's natürlich jetzt für dich als Neuvorstellung für die Star vom Rock Top 30. Hier sind für dich Muse mit Cryogen.

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6: Ich laufe hier durchs Studio. Und genauso ging es auch Sting im Jahr 1979, nachdem er nach einigen Schnäpsen in seinem Hotelzimmer stand und so ein bisschen durch den Raum gewandelt ist und vor sich hin nuschelte. Walking round the room, walking round the room. Ja, am nächsten Morgen dachte er sich, boah, was hab ich da für einen Quatsch eigentlich vor mich hingebrabbelt. Besser ist doch eigentlich Walking on the Moon. Ja, und so entstand auch der Song, den du gleich hier in deiner At-Work-Show hörst. Gleich The Police mit Walking on the Moon und hier sind Ghost mit

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0: Nach dem Song ist das Mittagessen auf jeden Fall wieder schön verdaut. Aerosmith mit Walk This Way am Dienstag hier in deiner At-Work-Show. Und ich brauche auch Futter. Also Serienfutter, nachdem ich das fünfte Mal Mindhunter auf Netflix geguckt habe. Und irgendwann reicht's auch, oder?
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0: Und zum Glück gibt's ja unsere Maximum Rocker, die wöchentlich ihre Serientipps hier lassen für die Star FM Watchlist. Und Holger hat auch einen.
2: Mein Streaming-Tipp ist ein Film und keine Serie, London Calling. Wer sich noch auf die harte Tour mit Michael J. Fox erinnern kann, ist im Prinzip wie ein Remake, nur dieses Mal von der anderen Seite, von der bösen, von der Gangsterseite aus. Ist richtig genial gemacht.
0: Also Action satt. Dankeschön, Holger. Und Biene, du hast auch noch was, oder?
3: Hallo, hier wäre mein Tipp für eine Serie auf Netflix. Habe ich mir übers Wochenende reingezogen, ist auch nicht so lang und ist von den Machern von Stranger Things. Heißt Something Really Bad is Going to Happen. Und konnte man gut durchsuchten. Ist auch eine kleine Serie, nicht allzu lang. Und hat einfach immer den Spannungsfaden straff gehalten. Kann ich sehr empfehlen. Am Schluss gibt es ein paar eklige Szenen. aber ja, auch die tragen dann eben zum fulminanten Ende bei. Liebe Grüße, die Biene.
0: Das klingt doch auch ganz gut. Something Bad is Going to Happen auf Netflix. Werde ich mir mal auf meine Merkliste packen. Vielleicht hast du auch noch einen schönen Tipp für mich. Dann unbedingt her damit als Sprachnachricht an die 0800 0303 666.
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Das Warten hat ein Ende. 15 Jahre lang mussten wir uns gedulden. Jetzt gibt's endlich wieder neue Musik von Social Distortion. Und weil es noch etwas hin ist, bis die kalifornischen Punk-Rock-Ikonen live auf große Sommertour kommen, hörst du sie jetzt in der Star FM-Playlist mit Born to Kill.

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10: So, weiter geht's mit deiner At-Work-Show am Dienstag. Und ich weiß, es ist erst Dienstag, aber gut, wir werden mal nicht den Teufel an die Wand malen, sondern lieber eine schöne 666. Gleich für dich, Iron Maiden mit The Number of the Beast hier bei StarFM Maximum Rock. Und hier sind die Architects mit Everything Ends. Ich bin A, wünsche dir einen schönen Dienstag.

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0: Maximum Rock aus Kanada am Dienstag hier in deiner At Work Show. Das waren Billy Talent mit Louder Than the DJ. Und apropos Kanada.
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0: Na, Bock auf die Take-Cover-Tour von den Foofies live am 4. August 2026 im Rogers Stadium in Toronto. Das ist ja der Tourauftakt und wir schicken dich dahin. Es geht auf die Mission Rock 2026 zum nächsten Rockkonzert und Daniel, der möchte da super gern hin.
2: Servus, liebes Star-FM-Team. Ich spreche euch drauf wegen der geilen Kanada-Aktion und habe mir das überlegt und fände es auch cool, in den Lostopf zu kommen. Ich habe die Foo Fighters leider noch nie live gesehen und das wäre natürlich der Hit, das in Kanada zu tun. Und vor allem würde ich gerne meine Freundin überraschen. Ja, Schande, aber das bleibt unter uns. Sie hat noch nie ein Rockkonzert gesehen und das möchte ich gerne ändern. Also sie hat grundsätzlich auch was für die Musik, aber ihr war halt noch nie das Glück vergönnt, auf ein gescheites Rockkonzert gehen zu dürfen. Alles klar, ich wünsche euch einen schönen Nachmittag. Danke fürs Abhören und bis dann.
0: Oh, noch nie auf einem Rockkonzert gewesen und dann gleich mal die Foo Fighters. Das sind auf jeden Fall sehr gute Gründe, warum du eine Auszeit brauchst, Daniel. Und vielleicht hast du bessere Gründe. Erzähl es uns in der StarFM App und auf starfm.de und wir schicken dich auf die Mission Rock 2026.
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Nachdem ihr Hit Gives You Hell mittlerweile fast 20 Jahre alt ist, gibt's von The All-American Rejects wieder was Neues. Sandbox heißt ihr neues Album, mit dem sie in diesem Sommer auch live nach Deutschland kommen. Wir haben sie jetzt schon für dich in der Star-FM-Playlist. The All-American Rejects mit King Kong. 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

0: Die neue Single der All-American Rejects, King Kong, am Dienstag hier in deiner At-Work-Show und auch ein Song in unseren Rockcharts in den Rock Top 30. Deshalb bitte abstimmen in der StarFM-App und auf starfm.de. Am Freitag ab 16.45 Uhr geht's ja wieder ab. Und ich kann dich leider nicht in die Rush-Hour mit Bianca entlassen, ohne dir noch ein paar Rock-News aufs Ohr zu drücken.
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0: Und da ist bestimmt die Freude sehr groß bei den Foo Fighters, denn ihr neues Album Your Favorite Toy hat's auf die 2 in den deutschen Albumcharts geschafft. Und ziemlich stolze Leistung, denn jedes Foo Fighters Album in diesem Jahrtausend, also 9 Stück insgesamt, haben den Sprung in die Top 5 geschafft. Sehr gut. Sehr gut wäre aber nicht, wenn sich einfach so Greta Van Fleet auflösen. Was denn da los? Ja, gestern erschien auf Social Media ein kurzes Video mit den Highlights aus der Bandgeschichte und dem kurzen Satz "Danke für diese wilde Fahrt". Und das klingt so gar nicht gut. Was dafür richtig geil klingt, Five Finger Death Punch hauen ein neues Album raus. Ja, diesen Monat kommt noch die erste Single, später im Jahr folgt das Album. Es gibt noch kein Datum, noch keinen Namen, aber es geht auf Tour. Und zwar zusammen mit Lamb of God und Bleed From Within. Da werden Five Finger Death Punch 2027 im Januar und Februar insgesamt 5 Konzerte hier in Deutschland spielen. Mit dabei Düsseldorf, Hamburg, München, Stuttgart und Berlin. Tickets, die gibt's bereits ab morgen um 10 im Event im Presale. Und der allgemeine Vorverkauf für Five Finger Death Punch, der startet dann am Donnerstag auch um 10. Soweit deine Rock News. Mehr davon immer für dich in der StarFM App.

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3: Und ich wünsche dir einen wunderschönen Dienstagnachmittag. Bianca für dich am Mikro und ich freue mich auf deine coole Biker-Story heute. Check mal starfm.de und deine Starfm-App, dass du da erzählen kannst. Macht 1000 Euro für dich. Und Maximum Rock gibt's dazu von mir. Bring Me the Horizon habe ich mit dem Lawinen-Song Avalanche für alle, die noch einen Bergarbeit auf dem Tisch haben. Davon Midnight Oil und hier ist Daughtry. No Surprise.

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0: Staff von Maximum Rock, Bring Me the Horizon, Avalanche an deinem Dienstagnachmittag. Heute nochmal schön die Füße hochlegen zum Feierabend, denn ab morgen wird's heiß.
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0: Da kommt die schwedisch-britische Art-Rock-Band Crippled Black Phoenix. Crippled Black Phoenix live am Mittwoch ab 19 Uhr im Club Volta in Köln. Ticket im Vorverkauf gibt's ab knapp 38 Euro. Machine Head sind auf Tour und sie spielen 3 Stunden Set ohne Schnickschnack am Donnerstag. Live am Donnerstag 19 Uhr im Schlachthof Wiesbaden und auch am Freitag live in Köln im Palladium. Beide Konzerte sind ausverkauft. Was haben wir noch Schönes? Lord of the Lost. Dark Rock aus Hamburg am Freitag live zu erleben ab 19 Uhr im Karlsberg Victoria. Tickets gibt's noch ab 50 Euro und egal was du anstellst, ich wünsche dir einen herrlichen

0: Star von Maximum Rock von Good Charlotte, like it's her birthday. Wunderschönen Dienstagnachmittag wünsche ich dir mit deiner Star im Rush Hour und ich bin mega begeistert über diese coolen Biker-Stories, die du uns erzählst. Immerhin, die Saison ist gestartet und es wird wieder geknattert, was das Zeug hält.
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0: Und tatsächlich muss ich sagen, wenn ich das so höre, ich denke immer wehmütig an meinen nie vollendeten Motorradführerschein zurück. Aber deine Story macht mir Mut, liebe Viviana, denn dein Mann hat sich eine tolle Überraschung für dich ausgedacht.
2: Er fährt ja nun schon gefühlt sein ganzes Leben Motorrad. Und ich habe immer gesagt, ja, ich will den auch gerne mal machen, den Motorradführerschein. Dann kam das erste Kind, dann kam das zweite Kind, dann sind wir umgezogen ins Haus und hatten halt nie so wirklich, oder ich habe mir nie so wirklich die Zeit genommen, Motorradführerschein zu machen. Mhm. Jetzt gibt es ja so ein paar neue Regelungen und wenn man schon 25 Jahre alt ist, wo ich ein paar Tage drüber bin und schon sehr lange den Führerschein hat, dann kann man ja dementsprechend einen A1-Führerschein machen.
0: Das stimmt. Das ist ein tolles Angebot. Das gibt es seit 2020. Da kannst du nach einer speziellen Fahrschulung ohne extra Prüfung, ja, das ist sehr wichtig, da darfst du eine leichte Maschine fahren, eine 125er, also mit einem Hubraum von bis zu 125 Kubikzentimetern und nicht mehr als 15 PS. Und dafür muss man schon seit 5 Jahren den Führerschein der Klasse B haben und wie du sagst, Mindestalter 25. Viviana, bei mir passt das auch gerade so. Wie ging es denn bei dir weiter?
2: Ja, wir waren dann Ostermontag spazieren und da sieht mein Mann eine kleine Brixton an der Seite stehen mit einem Schild dran zu verkaufen. Er guckt mich an, er guckt das Motorrad an, sagt so, passt, ne? Der Verkäufer war zufälligerweise gerade in der Nähe. Die beiden haben sich unterhalten, ich sehe nur den Handschlag und ich dachte, was hast denn du jetzt gemacht? Ich habe noch keinen A1-Führerschein, aber er hat mir ein Motorrad gekauft. Eine kleine Brixton, eine 125er. Ja, jetzt ist mein nächster Zugzwang, Motorradführerschein machen, damit wir beide diesen Sommer zusammen unterwegs sein können.
0: Guter Mann, liebe Viviana, vielen, vielen Dank, dass du diese Geschichte erzählt hast und ich freue mich, dass du auch bald am Knattern bist und fleißig weiter Biker-Stories sammelst. 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

klein. Es mussten die Stadien bespielt werden, um allen Fans Platz zu bieten. Und T-Bone von den Star FM Legenden ist natürlich einer der größten Bon Jovi-Fans alive. Und ich freue mich mega, dass wir diese Woche nochmal reinhören dürfen in dieses herrliche Klassik-Rock-Album. Hier ist Wanted, Dead or Alive. Übrigens, der Akustikauftritt bei MTV war der Auftakt für die herrliche Reihe MTV Unplugged.

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4: Guten Tag. Der Kreis Soest geht mit einer Bevölkerungsschutzkampagne an den Start. Bei Fit für Krisen geht es unter anderem um Fragen wie zum Beispiel, wie sieht ein sinnvoller Notvorrat aus? Was gehört zum Notfallgepäck? Wie schütze ich mich vor Starkregen und Hochwasserschäden? Der Kreis will Bürger nicht verunsichern, sondern ermutigen, einen Blick auf die Katastrophenvorsorge zu werfen. In Neuenrade im Märkischen Kreis hat die Polizei auf einen Hund geschossen. Die Beamten waren wegen einer illegalen Party in einem Steinbruch angerückt. Plötzlich rannte ein Rottweiler auf die Beamten zu. Da griffen die Einsatzkräfte zur Waffe. Das Tier wurde am Bein verletzt und kam zum Tierarzt. Die Polizei in Aachen ist wegen einer Bombendrohung an einem Gymnasium am Augustinerbach im Einsatz gewesen. Das Gebäude wurde gestern weiträumig abgesperrt und anschließend durchsucht. Gefunden wurde nichts. Jetzt wird wegen des Verdachts der Störung des öffentlichen Friedens durch Androhung von Straftaten ermittelt. Zum Wetter in unserem Land. Viele Wolken sind unterwegs und es kann auch mal regnen oder gewittern bei 14 bis 19 Grad. Das war der Star FM NRW Report mit Fabian Hoffmann. Die nächsten Meldungen in einer Stunde.
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5: Und die düst mit dir und Bianca am Mikro gemeinsam durch diesen Dienstagnachmittag. Ey, lass dich bloß nicht stressen. Alles erledigen wir hier Stück für Stück. Und Maximum Rock hilft dabei. Gleich mit einem Song, der eigentlich keinen Platz auf dem Album December Underground finden sollte von der Band AFI. Der Refrain erschien einfach zu simpel. Von einer Wegwerftextzeile war die Rede. Aber zum Glück wurde dieser Song doch noch veröffentlicht. Miss Murder gibt's gleich nach Queen und David Bowies Under Pressure. Und hier ist Corey Taylor, Beyond.

0: AFI Miss Murder an deinem Dienstagnachmittag. Und ich freue mich, dass jetzt nicht Miss Murder, aber A es noch in diese Sendung geschafft hat. Ist ja eigentlich auch unsere gemeinsame Rush Hour, aber heute bist du Krankheitsvertretung in der Staff at Work Show gewesen.
1: Deswegen. Aber ich freue mich, dass ich trotzdem auch hier teil sein darf in der Rush Hour.
0: Wir müssen auch reden, weil als ich in den Sender kam, wurde ich von Chrissy gleich empfangen mit den Worten: Heute Morgen gab es einen Shitstorm.
1: Was?
0: Und zwar war es so, dass weil er erzählt hat, dass sein Sohn sich wehren darf, wenn er in der Schule bedroht wird oder
1: richtig
0: auf der Straße,
1: so.
0: Darf er zweimal sagen, ich wehre mich und wenn der andere sagt, ja, ist mir doch egal, dann muss er mit den Konsequenzen rechnen.
1: Tja, beim dritten Mal ist der Drops dann auch mal gelutscht.
0: Richtig, und da gab es aber einige, die es nicht gut fanden, dass Chrissy seinem Sohn erlaubt zu schlagen,
1: ja,
0: Gewalt auszuüben.
1: Ich sag mal so, körperliche Gewalt ist ja nicht gut,
0: nee.
1: wenn man es so im Ganzen betrachtet, da ist das nie gut, wenn man einfach mal ausholt und zuschlägt. Aber manchmal habe ich dafür auch Verständnis.
0: Ich sehe da, da ist eine persönliche Geschichte im Hintergrund, oder?
1: Ja, mir ist das vielleicht auch schon mal als Kind passiert, dass ich mich gewehrt habe. Also ich kann mich da an so einen blöden Jungen aus meiner Parallelklasse erinnern, Tom. Ich habe mich damals immer fette rosa Kuh genannt. Ich muss dazu sagen, ich war als Kind wirklich ein bisschen dicker und habe gerne rosa getragen, aber fette rosa Kuh möchtest du trotzdem nicht hören.
0: Nee.
1: Und er hat mich in einer Tour geärgert und geärgert und irgendwann waren wir kurz vorm Weg zum Schwimmunterricht und wir hatten da einen schönen Brennnesselbusch auf dem Schulgelände. Und dann hat er schon wieder angefangen zu ärgern und dann hat es mir irgendwann gereicht und ich habe ihn einfach volle Kanne in diesen Brennnesselbusch geschubst.
0: Ich finde, ich gebe zu. Mein Segen hast du. Und hattest du Ruhe danach?
1: Ja, danach war Totenstille. Er hat mich nie wieder geärgert. Also es hat wirklich in dieser Hinsicht wirklich was gebracht.
0: Und ich muss auch sagen, ich mag an der Geschichte auch von Chrissy, dass er sagt, sein Sohn warnt zweimal vorher. Wie eben auch bei professionellen Karate-Profis, die dann auch vorher warnen müssen. Und wenn sie sich dann wehren, ist es in Ordnung.
1: Genau, und Karate ist ja wirklich nur Selbstverteidigung. Meine Eltern haben mich dann auch in der dritten Klasse zum Karate geschickt.
0: Ui.
1: Und deswegen, ich kann mich schon verteidigen, wenn es drauf ankommt.
0: Ich finde es gut.
1: Ja, ich finde es auch super.
0: Findest du es blöd? Sagst du, nee, das gehört nicht in die Kinderwelt? 0800 0303 666 Selbstverteidigung für Kinder. Und Star von Maximum Rock dazu von The Warning.

0: darf im Maximum Rock von Frank Turner, Do One. Und ich muss sagen, das erstaunt mich wirklich sehr. Oder hättest du gedacht, dass die Honda Super Cup mit über 100 Millionen produzierten Einheiten seit 1958 das meistverkaufte und wohl auch berühmteste Motorrad der Welt ist? Wahnsinn, oder? Allerdings, wenn wir nach dem berühmtesten Film-Motorrad der Welt gehen, dann ist das keine Honda, dann ist das die Kawasaki GPZ 900R aus Top Gun natürlich mit Tom Cruise. Aber hey, was sind schon offizielle Statistiken? 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

Letztes Jahr verpasste uns die englische Band Leap mit Sinkin' Feeling und Exit Signs gleich zwei Mega-Ohrwürmer. Ihr Sound ist frisch, eigenständig und mit riesigem Wiederhören-Wollen-Effekt. Jetzt gibt's für dich auf der Star FM Playlist Leap mit Energies. No

0: darf im Maximum Rock von Leap Energies ganz frisch und auch ganz frisch dein Platz 10 in deinen Rock Top 30, deinen Hörercharts. Also kannst du weiterhin voten, gerne diesen Song. Was gibt's übrigens Neues in der Rockwelt?
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0: Es ist amtlich. Es gibt keine Rock im Park Tickets mehr. Sie sind endgültig ausverkauft. Das galt ja für die 3-Tages-Tickets schon länger. Zuletzt gab es noch Tagestickets für Freitag, aber naja, die sind jetzt auch schon weg und es geht in einem Monat los. Rock im Park ist so früh ausverkauft wie noch nie und auch das Schwesterfestival Rock am Ring ist schon längst sold out. Eine Änderung im Line-Up gab es aber auch noch. Bad Flower. Die müssen leider absagen. Die komplette Europatour haben sie gecancelt und es gibt auch noch keine Begründung, warum. Auch The Garden haben abgesagt. Einspringen wird dafür Anna Gray. Sie liefert emotionalen deutschen Pop mit Einflüssen aus Folk, Indie-Pop und elektronischen Elementen. Und es gibt noch eine gute Nachricht. Es wird bei StarFM Maximum Rock nochmal Rock im Park Tickets zu gewinnen geben. Dann haben wir eine gute Nachricht für die Foo Fighters, denn sie sind mit ihrem neuen Album Your Favorite Toy direkt in die deutschen Charts eingestiegen und direkt ganz weit oben auf Platz 2. Und damit hat es jetzt jedes Foo Fighters Album in diesem Jahrtausend mindestens in die Top 5 in Deutschland geschafft. Übrigens für alle, die das Biopic Michael gesehen haben, der Soundtrack zum Michael Jackson Film ist in den Albumcharts auf Platz 6 neu eingestiegen und das Thriller Album von der 34 auf die 9 geklettert. Beunruhigende News für alle Greater von Fleet Fans. Die Band löst sich vielleicht auf nach 14 Jahren. Seit 2024 hat die Band ja nicht mehr live gespielt. Jetzt haben sie auf Social Media ein kurzes Video gepostet und da kannst du die Highlights aus der Bandgeschichte sehen. Und dazu heißt es einfach nur, danke für diese wilde Fahrt. Wir bleiben auf jeden Fall dran für dich.
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3: Guten Tag. Der Zoll in Düsseldorf hat mehr als 40 Tonnen mit Mineralöl belasteten Reis vernichten lassen. Es handelte sich um eine LKW-Ladung, die für einen Supermarkt in Wuppertal vorgesehen war. Ende April war der Basmati-Reis kontrolliert worden, weil der Verdacht auf eine Belastung mit Schimmelsporen bestand. Die wurden nicht entdeckt, dafür aber die Mineralölbelastung. Im Kreis Unna dürfen Mähroboter nachts jetzt nicht mehr unterwegs sein. Der Kreis hat ein Verbot beschlossen. Der Grund: Igel und andere kleine Tiere sollen besser geschützt werden. Ausnahmen gibt's nur in besonderen Fällen oder zum Beispiel bei Dachgärten. Im Kampf gegen knappen Wohnraum unterstützt das Land NRW jetzt weitere 16 Städte und Gemeinden. Im Rahmen der Initiative Go for Bauland sollen Brachflächen wieder zu Bauland werden. Unter anderem in Emstetten, Solingen, Gladbeck, Heinsberg, Wesel, Wuppertal, Bergisch Gladbach oder auch in Lippstadt. Es geht um rund 127 Hektar Fläche, die aktiviert werden sollen. Zum Wetter in unserem Land. Viele Wolken sind unterwegs und es kann auch mal regnen oder gewittern bei 14 bis 19 Grad. Das war der StarFM NRW-Report mit Fabian Hoffmann. Die nächsten Meldungen in einer Stunde.
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4: Und die wünscht dir einen bezaubernden Dienstagnachmittag mit Bianca am Mikro. Und vielleicht bist du sogar schon im Feierabend. Wer noch an seiner persönlichen Werkbank zaubert, damit geht alles leichter. Maximum Rock von Godsmack. Hören wir schön laut mit Bulletproof. Davor die herrlichen The Cure, Friday I'm in Love. Und hier ist die Band, die im Juni mit einer frischen EP um die Ecke kommt. Hier sind die Beatsteaks. Hello Joe.

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0: bulletproof und es müssen nicht immer die Kugeln sein, die Konflikte gewaltvoll beenden. Es fliegen auf Schulhöfen oder auch auf der Straße immer öfter die Fäuste. Und darum ging es auch heute früh im Staff im Breakfast Club, als Chris meinte, sein Sohn hat nach 2 Warnschüssen freie Fahrt, sich zu wehren. Alex aus Franken, du kennst das, ne?
1: Grundsätzlich, Gewalt ist immer scheiße, egal ob physisch oder psychisch. Ich bin selber Erzieher und ich weiß, von was ich rede. Was ich dennoch empfehle, man darf ja kein Sozialromantiker sein und die Gewalt wird immer mehr. Es gibt auch Möglichkeiten, dass man sich fortbilden lassen kann, wie man mit Gewalt umgeht, also auch professionell, wie man sich artikuliert, welche Griffe man gegebenenfalls anwenden muss. Da gibt es spezielle Schulungen. Informiert euch ganz einfach, wie man professionell und sachlich in solchen Situationen umgeht. Aber wie gesagt, Gewalt ist scheiße.
0: Ja, und diese Lösung hat Micha auch für seine Kids gefunden, ne?
2: Mit meinen Kindern habe ich die Vereinbarung getroffen, nennen wir es mal so. Du sollst nicht anfangen, aber du darfst es beenden.
0: Das ist so ein schönes Aikido-Motto auch. Tatjana, du hast aber auch, finde ich, einen sehr guten Punkt.
3: Wenn du die ganze Zeit gemobbt wirst, ja, also wenn du so ein Opfer bist, in Anführungszeichen, sich dann mal zu wehren und zuzuschlagen in der Situation, wo es vielleicht stabile Faktoren gibt, die dich schützen noch, also was weiß ich, gesicherte Umgebung auf dem Schulhof oder sowas, wo halt noch Erwachsene in der Gegend sind, die ein Ausarten der Situation verhindern können, dann ist so ein Rundumschlag oder so ein wirklich mal körperlich werden auch total befreiend.
0: Absolut, aber es gibt natürlich auch Gegenwind, ne?
3: Man sollte das nicht so per se verurteilen. Ich finde das ganz furchtbar, dass man sagt, hey, Kinder sollen nicht schlagen, ja. Kinder sind körperlich, Kinder tragen alles erstmal körperlich aus, ihnen fehlt erstmal in den jungen Jahren der Wortschatz, um sich verständlich auszudrücken, dann können sie ihre eigenen Gefühle gar nicht reflektieren. Also was soll das? Natürlich sind die körperlich und das ist ganz wichtig, dass die körperlich sind, weil das der Grundstein für späteres Miteinander ist. Und wie gesagt, einmal sich austoben können, ist halt für jedes Kind extrem wichtig.
0: Selbstverteidigung für Kids also. Bist auch du Team Pro, so wie Tatjana und Micha und Alex, oder gehörst du zu denen, die sagen, nee, mein Kind darf sich körperlich nicht mit Gewalt wehren? 0800 0303 666 ist die kostenlose Nummer zu uns und Star von Maximum Rock jetzt von Guns N' Roses. Hier ist Knockin' on Heaven's Door.

0: Was für ein herrlicher Song. Biffy Clyro und Mountains hier bei Star from Maximum Rock. Und ja, Berge scheint der Star von Breakfast Club gerade zu verschieben. Ich habe mir Christian mal ins Studio geholt und gefragt, was habt ihr da wieder angestellt?
1: Ich habe nichts gemacht, wirklich. Ehrlich, diesmal bin ich nicht schuld. Ich habe es nicht fokussiert, nicht provoziert. Es ist einfach passiert, wie es passiert. Und jetzt dürfen wir ein Bier brauen. Ist das nicht, ich meine, du warst ja im Urlaub. Ne?
0: Ja, wir haben ja. Und gucke bei Insta und sehe dich da sitzen zwischen zwei Lemke-Vertretern und breit grinsen.
1: Martin und Max waren da und wir haben ja im Breakfast Club ganz einfach easy drüber gesprochen, dass wir mal selber mal ein Bier brauen wollen. Also Wolfi und ich so.
0: Natürlich, wer viel trinkt, will auch gerne probieren.
1: Du kennst mich doch langsam. Mein Ego kickt dann irgendwann und sagt, kann ich auch. So, kann ich besser. Und genauso haben wir die gemacht und auf einmal wurde dann durch Joy, unsere Online-Redaktion, auch irgendwie auf Instagram gestellt und daraufhin haben sich die Jungs von Lemke gemeldet und haben gesagt, pass mal auf, wir können euch helfen. Jetzt waren die zum Interview da gewesen, weil ich habe gedacht, pass auf, wir gehen da hin, machen eine Brauereiführung, die geben uns irgendwie so ein kleines Pamphlet und ein paar Zettel, da steht drauf, wie braut man Bier.
2: Hefe.
1: Genau. Nimmst du Wasser, nimmst du Hefe und fertig. So, und Hopfen. Und dann lässt du es stehen. Nee, die haben gesagt, pass mal auf, wir machen das von A bis Z mit euch. Das heißt, von Hopfenverkostung bis über Etiketten, Dose oder Flasche, wie macht man das alles, Vertriebswege und so weiter und so fort. Wie gesagt, Wahnsinn. Jetzt bleibt mal wirklich. Und haben gesagt, ja, haben wir richtig Bock drauf. Und jetzt brauen wir unser eigenes Bier.
0: Ich find's großartig.
1: Oder?
0: Ihr habt eure eigene Pizza gemacht zu Star FM Charity. Jetzt macht ihr euer eigenes Bier. Gibt's da irgendwelche Präferenzen? Also habt ihr wieder ein Chrissy und ein Wolfi-Bier, dass die so einen Wettbewerb machen oder ein gemeinsames?
1: Das wird eine gemeinsame Entscheidung. Ich glaube, da müssen harte Verhandlungen geführt werden.
0: Wird ein schönes helles? Ich mag gerne helle Biere.
1: Ich glaube, es wird sich rauskristallisieren, ob nur helles oder Pilz. Da sind wir uns, glaube ich, noch nicht so richtig einig.
0: Oder ein schönes dunkles.
1: Da kann ich dir jetzt schon sagen, es wird kein dunkles Bier geben.
0: So ein märkischer Landmann.
1: Nee, weil ich hasse nämlich dunkles Bier. Und deswegen wird es kein dunkles Bier werden. Okay, das kann ich schon mal sagen. Aber da stehen ja noch so andere, da steht ja auch noch so Pale Ale drauf. Oder könnte auch noch so ein Craft-mäßig irgendwas an sein.
0: Kirschbier.
1: Es gibt wirklich jede Menge Sachen, die wir machen können. Das steht noch nicht so richtig fest. Wir werden wahrscheinlich am Freitag das allererste Mal bei der Brauerei vorstellig werden und uns an einen Tisch setzen, 6 Bier trinken und dann erstmal gucken, was wir so machen.
0: Da wird's dunkles. Ja, super. Ich bin sehr gespannt und wünsche mir auch eine alkoholfreie Variante dazu, weil ich ja immer Auto fahren muss.
1: Ja, das wird schwierig.
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0: Wir kommen zum Wetter. 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

0: I'm only happy when it rains. Das könnte der Song der Pflanzen sein aktuell, die sich freuen über ein bisschen nass. Garbage war das da von Maximum Rock an deinem Dienstagnachmittag. Und der darf natürlich nicht weitergehen ohne sie.
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0: Uiuiui. Ey, die uns die neuesten Entwicklungen erzählt, was bei den Rock Top 30 gerade ansteht. Wie sieht's aus an der Spitze im Moment?
2: Ja, wir haben ja mal wieder eine neue Spitze. Yeah, yeah, yeah.
0: Gewählt von den Maximum Rockern.
2: Genau, das sind ja und ich muss sagen, ich kann mich nicht erinnern, wann das letzte Mal eine Neuvorstellung so einen Granateneinstieg in die Charts hatte.
0: Nein.
2: Neu mit dabei, direkt Platz 1. From Ashes to New mit Die For You.
0: Boah, echt?
2: Wahnsinn, oder?
0: Ja, das hätte ich auch nicht gedacht.
2: Also, die kommen so geil bei unseren Maximum Rockern an. Ist ja auch eine tolle Band, muss ich sagen.
0: Mhm.
2: Deswegen verwundert mich das so gar nicht. Dann weiterhin super auf platziert in den Rock Top 30 Social Distortion, Born to Kill.
0: Ah ja, klar. Der ist ja auch schon, der war ja auch ewig auf Platz 1, 2 Wochen mindestens.
2: Ja, und am Freitag kommt ja das neue Album. Ich freue mich schon. Und Evanescence, die ziehen auch weiter gut nach vorne mit ihrer Single Who Will You Follow vom neuen Album Sanctuary.
0: Mhm.
2: Auf Platz 3 sind sie.
0: Sehr gut. Wie sieht's aus bei den Neueinsteigern in dieser Woche? Wer hat dich da besonders gecatcht?
2: Wer mich da besonders gecatcht hat, die neue All-American Rejects King Kong.
0: Mhm.
2: Die finde ich ja super.
0: Ja, die lief.
2: Die macht Laune.
0: Ja.
2: Also die finde ich total toll. Und ich freue mich ja auch schon auf die Neuvorstellungen in dieser Woche, vor allem über die neue Muse.
0: Gut. Wie sieht's aus bei den Neueinsteigern in dieser Woche? Wer hat dich da besonders gecatcht?
2: Wer mich da besonders gecatcht hat, die neue All-American Rejects King Kong.
0: Mhm.
2: Die finde ich ja super.
0: Ja, die lief.
2: Die macht Laune.
0: Ja.
2: Also die finde ich total toll. Und ich freue mich ja auch schon auf die Neuvorstellungen in dieser Woche, vor allem über

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4: Guten Tag. In Neuenrade im Märkischen Kreis hat die Polizei auf einen Hund geschossen. Die Beamten waren wegen einer illegalen Party in einem Steinbruch angerückt. Plötzlich rannte ein Rottweiler auf die Beamten zu. Da griffen die Einsatzkräfte zur Waffe. Das Tier wurde am Bein verletzt und kam zum Tierarzt. Der Kreis Soest geht mit einer Bevölkerungsschutzkampagne an den Start. Bei Fit für Krisen geht's unter anderem um Fragen wie zum Beispiel, wie sieht ein sinnvoller Notvorrat aus? Was gehört zum Notfallgepäck? Wie schütze ich mich vor Starkregen und Hochwasserschäden? Der Kreis will Bürger nicht verunsichern, sondern ermutigen, einen Blick auf die Katastrophenvorsorge zu werfen. Die Polizei in Aachen ist wegen einer Bombendrohung an einem Gymnasium am Augustinerbach im Einsatz gewesen. Das Gebäude wurde gestern weiträumig abgesperrt und anschließend durchsucht. Gefunden wurde nichts. Jetzt wird wegen des Verdachts der Störung des öffentlichen Friedens durch Androhung von Straftaten ermittelt. Zum Wetter in unserem Land. Viele Wolken sind unterwegs und es kann auch mal regnen oder gewittern bei 14 bis 19 Grad. Das war der Star FM NRW Report mit Fabian Hoffmann.
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5: Die mit dir in den Feierabend saust, mit Bianca am Mikro, auf dem Weg zum Sport oder in den Supermarkt oder einfach schön nach Hause auf der Couch. Die Band, die sich durch eine Zeitungsannonce fand, begleitet uns dabei. The Killers hören wir gleich und davor noch der Kid, der Hit. Und der Kid, der meine Kindheit zusammengehalten hat. Abracadabra, die Steve Miller Band hören wir. Aber vorher noch ein warmes Willkommen. Hier ist Takeda, What About Me?

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0: Stef en Maximum Rock, The Killers, Somebody Told Me. Het is dinsdag evening en ik ben begeisterd van die motorradstories die du mir erzählst. Die Saison is gestartet, überall wird geknattert en dat is toch goed zo.
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0: Aber ich muss ganz ehrlich sagen, wenn ich das so höre, Mann, ich wollte auch mal Motorradführerschein machen. Ich hatte die Theorie und dann, zack, hatte ich kein Geld mehr für die Praxis. Aber Viviana, deine Story macht mir wieder Mut. Dein Mann hatte erstmal eine tolle Überraschung, ne?
2: Er fährt ja nun schon gefühlt sein ganzes Leben Motorrad. Und ich habe immer gesagt, ja, ich will den auch gerne mal machen, den Motorradführerschein. Ja, dann kam das erste Kind, dann kam das zweite Kind, dann sind wir umgezogen ins Haus und hatten halt nie so wirklich, oder ich habe mir nie so wirklich die Zeit genommen, Motorradführerschein zu machen. Jetzt gibt es ja so ein paar neue Regelungen und wenn man schon 25 Jahre alt ist, wo ich ein paar Tage drüber bin und schon sehr lange den Führerschein hat, dann kann man ja dementsprechend einen A1-Führerschein machen.
0: Ja, das ist ein super Angebot, liebe Viviana. Das gibt es ja seit 2020. Dann gibt es eine spezielle Fahrschulung und das, was ich gut finde, ohne extra Prüfung. Da darfst du eine leichte Maschine fahren, so eine 125er, also mit einem Hubraum von bis zu 125 Kubikzentimetern. Die darf auch nicht mehr als 15 PS haben. Und damit man die hat, muss man seit 5 Jahren den Führerschein der Klasse B haben. Also so kann man diesen Führerschein dann bekommen. Und wie du sagst, Mindestalter 25. Und Viviana, passt bei mir gerade so. Wie ging es bei dir weiter?
2: Ja, wir waren dann Ostermontag spazieren. Und da sieht mein Mann eine kleine Brixton an der Seite stehen mit einem Schild dran zu verkaufen. Er guckt mich an, er guckt das Motorrad an, sagt so, passt, ne? Der Verkäufer war zufälligerweise gerade in der Nähe. Die beiden haben sich unterhalten, ich sehe nur den Handschlag und ich dachte, was hast denn du jetzt gemacht? Ich habe noch keinen A1-Führerschein, aber er hat mir ein Motorrad gekauft. Oh. Eine kleine Brixton, eine 125er. Ja, jetzt ist mein nächster Zugzwang, einen Motorradführerschein machen, damit wir beide diesen Sommer zusammen unterwegs sein können.
0: Oh, das ist so eine tolle Geschichte, liebe Viviana. Vielen, vielen Dank fürs Teilen und ich freue mich, dass du jetzt auch bald am Knattern bist und noch fleißig weiter Motorrad-Stories sammeln kannst. 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

0: Stuff im Maximum Rock, Firewater Burn von der Bloodhound Gang am Dienstag in deiner Stuff im Rush Hour. Ja, und was haben wir nicht schön fleißig spekuliert? Was haben wir nicht gerätselt in den letzten Wochen und Monaten in der Rockwelt, was da los ist auf den Socials der Stones? Es gab Hinweise aufs Cover und den Titel eines neuen Albums. Ja, und jetzt wird es endlich konkret bei Mick, Keith und Ronnie.
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0: Hackney Diamonds von den Stones aus 2023 ist Geschichte. Und ein neues Album der Stones kommt. Foreign Tongues wird das neue Album der Stones heißen. Wieder einmal von Andrew Watt produziert. Und Andrew Watt ist ja echt der neue Rick Rubin in der Welt der Produzenten. Ne? Der ist gerade mal 35 Jahre alt, kommt aus New York City und der schnappt sich seit 2013 alles an Künstlern und Bands, was bisschen Rang und Namen hat. Ob es Metallica ist, Ozzy Osbourne hat mit ihm gearbeitet, Eddie Vedder, Elton John, Miley Cyrus oder auch Iggy Pop. 2021 gab es dann endlich mal den Grammy als Produzent des Jahres und ich bin mir sicher, dass das neue Album Foreign Tongues auch spitzenmäßig von ihm betreut und produziert worden ist. Das neue Stones-Album Foreign Tongues spielt auf jeden Fall mit Sprache und Verständigung, aber auch natürlich mit dem Markenzeichen der Stones, der langen Zunge. Und bevor meine Zunge immer länger und länger wird, hier kommt sie. Die erste Single der Stones vom neuen Album Foreign Tongues. Hier ist für dich In the Stars.

0: Was für eine großartige Star-FM-Radio-Premiere. Das waren die Rolling Stones mit In the Stars von ihrem neuen Album Foreign Tongues, das bald rauskommt. Im Sommer, hoffentlich.
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2: Guten Tag. In Neuenrade im Märkischen Kreis hat die Polizei auf einen Hund geschossen. Die Beamten waren wegen einer illegalen Party in einem Steinbruch angerückt. Plötzlich rannte ein Rottweiler auf die Beamten zu. Da griffen die Einsatzkräfte zur Waffe. Das Tier wurde am Bein verletzt und kam zum Tierarzt. Der Kreis Soest geht mit einer Bevölkerungsschutzkampagne an den Start. Bei Fit für Krisen geht's unter anderem um Fragen wie zum Beispiel, wie sieht ein sinnvoller Notvorrat aus? Was gehört zum Notfallgepäck? Wie schütze ich mich vor Starkregen und Hochwasserschäden? Der Kreis will Bürger nicht verunsichern, sondern ermutigen, einen Blick auf die Katastrophenvorsorge zu werfen. Die Polizei in Aachen ist wegen einer Bombendrohung an einem Gymnasium am Augustinerbach im Einsatz gewesen. Das Gebäude wurde gestern weiträumig abgesperrt und anschließend durchsucht. Gefunden wurde nichts. Jetzt wird wegen des Verdachts der Störung des öffentlichen Friedens durch Androhung von Straftaten ermittelt. Zum Wetter in unserem Land. Viele Wolken sind unterwegs und es kann auch mal regnen oder gewittern bei 14 bis 19 Grad. Das war der Star FM NRW Report mit Fabian Hoffmann.
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3: An deinem Dienstagabend mit Bianca am Mikro und gleich den Kings of Leon. Wir hören Nirvana mit In Bloom und ich freue mich so mega darüber. Farin Urlaub hat eine neue Single draußen und ein neues Album soll im Herbst folgen. Hier ist Happy to be Deutsch.

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0: Staff und Maximum Rock von See the World as Weapons. Das ist natürlich das Beste, wenn man sich nicht mit der Faust, sondern mit dem Wort wehren kann. Aber Kinder, die sich prügeln, sind wirklich kein guter Gedanke am Dienstagabend. Aber der hat halt heute früh schon zu einigen Diskussionen geführt, als Chris im Staff and Breakfast Club meinte, er habe seinem Sohn gesagt, wenn du angegangen wirst, sag zweimal, dass du dich wehrst. Und dann hast du die Erlaubnis zum Zuschlagen. Es gab da einige Kritik, aber nicht vom Bäumchen. Der gibt seinen Kids mit auf den Weg.
1: Es wird dich nicht geprügelt, aber wenn du geärgert wirst, kannst du dich auch zur Wehr setzen. Weil sonst wird man nur runtergebuttert. Und wenn man den anderen zeigt, wo der Hammer hängt, dann wissen sie auch, mit dem kann man es nicht machen.
0: Harry, wie siehst du das?
2: Die Eltern sollen mal aufhören mit ihrer super sozialen, wir sind ja alle so lieb und Oschakeline hat dann deinen Hahn gezogen, das passiert halt nun mal. Sorry, nee, ist nicht, weil genau die Kinder, was dazu so erzogen werden, die ganze Zeit dem Ganzen nur hinzunehmen, sich nicht zu wehren, sind genau die, die im späteren Leben genauso verloren haben.
0: Und Mace schreibt, er würde seine Kinder auch zur Selbstverteidigung wie Ninjutsu oder Karate schicken, das stärke den Charakter und Selbstvertrauen. Er selber wurde nie gemobbt, aber eine Stärkung des Wesens habe er sehr wohl erfahren. Und Kerstin ist auch auf Chris' Seite, nur...
3: Es sollte halt gezielte Selbstverteidigung sein, nicht irgendwie nur, ja... Prügelei, wenn möglich.
0: Und dann kommt Miska ins Spiel. Der findet Karate auch gut zur Verteidigung für klein und groß.
4: Das Wichtigste, dass man dabei lernt, gelassen zu bleiben und in eine Situation erst gar nicht reinzugehen bzw. rauszugehen. Das lernt man nämlich auch. Aber wenn es nicht mehr geht, dann muss ich klatschen.
0: Und André fügt hinzu.
5: Aber noch viel mehr würde ich denn darauf setzen, dass die Kinder schon vom Früh auf auch dazu animiert werden, anderen, die vielleicht da deutlich, sag ich mal, nicht in der Lage sind, sich selbst auch zu verteidigen, denen zur Seite zu stehen, um halt dann vielleicht einen Angriff von jemand anderem abzuwehren oder eben zu unterbinden.
0: Ja, ist ein sehr guter Punkt. Einander helfen, einander zusammenstehen und alles tun, um gemeinsam gut aus der Situation rauszukommen. Vielen, vielen Dank für euer Feedback.
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0: Stuff on Maximum Rock, Yumi at 6, Mixed Emotions hier an deinem Dienstagabend. Und ja, das ist Stuff on Maximum Rock mit den Legenden und immer den neuesten Tracks.
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0: Wir sind diese Woche mit einem Classic-Album unterwegs, Bon Jovi's Slippery When Wet. Das war das Durchbruchalbum für Bon Jovi. Hat sie zur Nacht über zu einer der angesagtesten Bands der 80er Jahre gemacht. Und apropos Wet. Das Plattencover, das war ursprünglich eine nasse Frau im T-Shirt. Also eine Frau in nassem T-Shirt. Aber man hat es geändert. Und jetzt zeigt das Plattencover eine graue Wand mit schwarzer Farbe besprayt und überzogen mit einer nassen Folie. Vorhin haben wir schon mal reingehört in Wanted Dead or Alive. Und Maximum Rocker Udo schreibt, findet er sehr, sehr gut, dass sie das nochmal rausgeholt haben zum Album der Woche Classics. Was ist deine Meinung zu Slippery When Wet? Ist es tatsächlich das beste Album der 80er Jahre? Deine Meinung geht auf starfm.de und in deiner Starfm App. Und wenn wir jetzt reinhören, ist Zeit für die Talkbox von Richie Sambora. Hier ist Living on a Prayer.

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Darf es vielleicht auch ein bisschen dunkler sein? Für alle, die auf den unverwechselbaren Sound von From Ashes to New stehen, gibt's jetzt was auf die Ohren. Die For You heißt ihre Single. Und die hörst du jetzt in der Star FM Playlist.

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Nur Instrumente für ein paar Musiker, aber eine komplette Musikrichtung für die ganze Menschheit. Dexter and the Moonrocks bringen Steinchen vom Mond mit und ihren Grunge Rock aus Texas direkt in die Star FM Playlist mit Freakin' Out.

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Das Warten hat ein Ende. 15 Jahre lang mussten wir uns gedulden. Jetzt gibt's endlich wieder neue Musik von Social Distortion. Und weil es noch etwas hin ist, bis die kalifornischen Punk-Rock-Ikonen live auf große Sommertour kommen, hörst du sie jetzt in der Star FM Playlist mit Born to Kill.

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Nachdem ihr Hit Gives You Hell mittlerweile fast 20 Jahre alt ist, gibt's von The All-American Rejects wieder was Neues. Sandbox heißt ihr neues Album, mit dem sie in diesem Sommer auch live nach Deutschland kommen. Wir haben sie jetzt schon für dich in der Star FM Playlist. The All-American Rejects mit King Kong.

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alle guten Dinge, die du über ihn gehört hast, sind wahr. Und zu all dem sympathischen Kram über Keanu Reeves kannst du dir noch was Gutes von ihm anhören. Seine Musik. Der Hollywood-Star spielt Bass. Und das macht er am besten in seiner Band Dogstar. Im Sommer kommt Dogstar für ein paar Konzerte nach Deutschland. Kein Zufall, dass du sie jetzt auf deiner Star-FM-Playlist hörst. Die Band von Keanu Reeves. Dogstar mit All In.

Nacht Ruhe? 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